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4: Ich bin Zoe Tassovali. Die AfD setzt weiter auf ihre Doppelspitze. Alice Weidel und Tino Chrupalla bleiben Parteivorsitzende. Beide sind beim Bundesparteitag in Erfurt für 2 weitere Jahre im Amt bestätigt worden. Sie hatten aber auch keine Gegenkandidaten. Rund um den Parteitag gab es massive Proteste. Dazu sagte Chrupalla in seiner Rede:
5: Diese Chaoten sind das letzte Aufgebot unserer parteipolitischen Konkurrenz. Wenn sie sagen, Demokratie leben, meinen sie in Wirklichkeit Demokratie stören.
4: Die Polizei spricht von mehr als 30.000 Demonstranten, die Veranstalter von mindestens 50.000. Laut den Behörden blieb es weitgehend friedlich. Nur vereinzelt sei Pfefferspray eingesetzt worden. Bundeskanzler Merz hat US-Präsident Trump zum 250. Jahrestag der Unabhängigkeit der USA gratuliert. Bei einem Telefonat betonte Merz laut dem Kanzleramt die enge Verbundenheit zwischen Deutschland und den USA. Der Jahrestag wird heute mit mehreren Paraden gefeiert. Am späten Abend will US-Präsident Trump noch eine Rede halten. Für viele Urlauber war die erste Jahreshälfte ziemlich turbulent. Unwetter und der Krieg im Nahen Osten haben zahlreiche Reisen durcheinandergebracht. Das sorgt jetzt für einen Rekord bei den Beschwerden. Mehr als 29.400 Anträge sind bei der Schlichtungsstelle Reise und Verkehr eingegangen.
6: Ein Großteil der Beschwerden, nämlich 83%, entfiel auf den Flugverkehr. Gründe waren hier vor allem wetterbedingte Flugstreichungen, Ausfälle durch Streiks oder den Krieg in der Golfregion. In rund 14% der Fälle ging es um den Bahnverkehr. Und hier fast ausschließlich um Verspätungen. In mehr als 80% aller Konfliktfälle konnte die Schlichtungsstelle eine Einigung erzielen. In der Regel bedeutet das, dass Reisende ihre Ansprüche in voller Höhe zurückbekommen. Das liegt auch daran, dass die Schlichtungsstelle dank KI-Suche inzwischen deutlich bekannter ist als früher. Diana Kramer, Nachrichtenredaktion.
4: Und zum Sport. Das erste Viertelfinale der Fußball-WM steht fest. Frankreich trifft auf Marokko. Die Franzosen taten sich gegen Paraguay lange schwer und gewannen erst durch einen verwandelten Elfmeter von Topstar Kylian Mbappé mit 1:0. Marokko setzte sich zuvor mit 3:0 gegen Co-Gastgeber Kanada durch. Sorgen macht dem Afrikameister allerdings eine Verletzung von Bayern-Neuzugang Saibari. Zum Wetter. Die aktuelle Vorhersage des Deutschen Wetterdienstes. In der Nacht im Norden und Osten viele Wolken und zeitweise etwas Regen. Im Süden und Südwesten dagegen gering bewölkt, teils klar und überall trocken. Tiefstwerte 18 bis 12, im Süden teilweise um die 10 Grad. Tagsüber dann im Süden wieder sonnig und trocken bei bis zu 31 Grad. Sonst wechselnd bewölkt mit Regen und einzelnen kurzen Gewittern bei 20 bis 26 Grad.
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7: Aktuell liegen uns keine Meldungen über Verkehrsstörungen vor. Wir wünschen euch auch weiterhin eine gute Fahrt.
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1: Ich bin Zoe Tassovali. Die Proteste gegen den AfD-Parteitag in Erfurt sind überwiegend friedlich verlaufen. Laut Polizei kam es nur vereinzelt zu Auseinandersetzungen. Aktivisten und Medienvertreter wurden dabei leicht verletzt. Laut den Bündnissen Zusammenstehen und Widersetzen haben 50.000 Menschen an Demonstrationen, Kundgebungen und Sitzblockaden teilgenommen. Die Polizei sprach von rund 31.000 Teilnehmern. Diese Nachricht im Ukraine-Krieg lässt aufhören. Russlands Präsident Putin hat die Eroberung einer wichtigen Stadt im Industriegebiet Donbass verkündet. Die Ukraine widerspricht allerdings und unterstellt Russland Lügen.
2: Seit 15 Monaten ist die Kleinstadt im Donbass umkämpft. Es stimmt, dass russische Stoßtrupps ins Zentrum vorgedrungen sind. Aber dass Putin die Eroberung von Kostjantinivka verkündet, hat andere Gründe. Er braucht positive Nachrichten. Die Russen sind seinen Krieg zusehends leid. Zehntausende stehen Schlange vor Tankstellen, denn Sprit ist Mangelware. Für die Ukraine wäre ein Verlust der Stadt schmerzhaft. Ihr blieben dann im Donbass nur 3 andere Städte. Friedemann Kohler, Nachrichtenredaktion.
1: Während beim DFB über Jürgen Klopp als neuen Bundestrainer spekuliert wird, bringt sich jetzt auch Per Mertesacker ins Spiel. Der Weltmeister von 2014 kann sich eine Aufgabe im Verband vorstellen, sagt er.
3: Was genau er sich vorstellt, hat Mertesacker nicht gesagt. Und einen Zusammenhang mit den Verhandlungen des DFB mit Jürgen Klopp scheint es auch nicht zu geben. Aber der 2014er Weltmeister sagt, irgendwann mal beim DFB zu arbeiten und dem deutschen Fußball etwas zurückzugeben, dafür stehe er natürlich zur Verfügung. Mertesacker hatte bis zum Sommer die Nachwuchsabteilung seines letzten Vereins FC Arsenal in London geleitet. Ein schnelles Engagement beim DFB schloss der TV-Experte allerdings aus. Er wolle nach der WM erstmal Urlaub machen. Thomas Thonfeld, Sportredaktion.
1: Und wir bleiben beim Fußballen, denn bei der WM steht das erste Viertelfinale fest. Frankreich trifft auf Marokko. Die Franzosen taten sich gegen Paraguay lange schwer und gewannen erst durch einen verwandelten Elfmeter von Kylian Mbappé mit 1:0. Marokko setzte sich zuvor mit 3:0 gegen Co-Gastgeber Kanada durch. Sorgen macht dem Afrikameister allerdings eine Verletzung von Bayern-Neuzugang Saibari. Zum Wetter. Die aktuelle Vorhersage des Deutschen Wetterdienstes. In der Nacht im Norden und Osten viele Wolken und zeitweise etwas Regen. Im Süden und Südwesten dagegen gering bewölkt, teils klar und überall trocken. Tiefstwerte 18 bis 12, im Süden teilweise um die 10 Grad. Tagsüber dann im Süden wieder sonnig und trocken bei bis zu 31 Grad. Sonst wechselnd bewölkt mit Regen und einzelnen kurzen Gewittern bei 20 bis 26 Grad.
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4: Achtung, auf der A5 Darmstadt Richtung Heidelberg. Zwischen Heppenheim und Hemsbach liegt ein Tier auf der linken Spur. Bitte fahrt hier besonders vorsichtig.
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4: Ich bin Zoe Tassovali. Die AfD setzt weiter auf ihre Doppelspitze. Alice Weidel und Tino Chrupalla bleiben Parteivorsitzende. Beide sind beim Bundesparteitag in Erfurt für 2 weitere Jahre im Amt bestätigt worden. Sie hatten aber auch keine Gegenkandidaten. Rund um den Parteitag gab es massive Proteste. Dazu sagte Chrupalla in seiner Rede:
5: Diese Chaoten sind das letzte Aufgebot unserer parteipolitischen Konkurrenz. Wenn sie sagen, Demokratie leben, meinen sie in Wirklichkeit Demokratie stören.
4: Die Polizei spricht von mehr als 30.000 Demonstranten, die Veranstalter von mindestens 50.000. Laut den Behörden blieb es weitgehend friedlich. Nur vereinzelt sei Pfefferspray eingesetzt worden. Bundeskanzler Merz hat US-Präsident Trump zum 250. Jahrestag der Unabhängigkeit der USA gratuliert. Bei einem Telefonat betonte Merz laut dem Kanzleramt die enge Verbundenheit zwischen Deutschland und den USA. Der Jahrestag wird heute mit mehreren Paraden gefeiert. Am späten Abend will US-Präsident Trump noch eine Rede halten. Für viele Urlauber war die erste Jahreshälfte ziemlich turbulent. Unwetter und der Krieg im Nahen Osten haben zahlreiche Reisen durcheinandergebracht. Das sorgt jetzt für einen Rekord bei den Beschwerden. Mehr als 29.400 Anträge sind bei der Schlichtungsstelle Reise und Verkehr eingegangen.
6: Ein Großteil der Beschwerden, nämlich 83%, entfiel auf den Flugverkehr. Gründe waren hier vor allem wetterbedingte Flugstreichungen, Ausfälle durch Streiks oder den Krieg in der Golfregion. In rund 14% der Fälle ging es um den Bahnverkehr. Und hier fast ausschließlich um Verspätungen. In mehr als 80% aller Konfliktfälle konnte die Schlichtungsstelle eine Einigung erzielen. In der Regel bedeutet das, dass Reisende ihre Ansprüche in voller Höhe zurückbekommen. Das liegt auch daran, dass die Schlichtungsstelle dank KI-Suche inzwischen deutlich bekannter ist als früher. Diana Kramer, Nachrichtenredaktion.
4: Und zum Sport. Das erste Viertelfinale der Fußball-WM steht fest. Frankreich trifft auf Marokko. Die Franzosen taten sich gegen Paraguay lange schwer und gewannen erst durch einen verwandelten Elfmeter von Topstar Kylian Mbappé mit 1:0. Marokko setzte sich zuvor mit 3:0 gegen Co-Gastgeber Kanada durch. Sorgen macht dem Afrikameister allerdings eine Verletzung von Bayern-Neuzugang Saibari. Zum Wetter. Die aktuelle Vorhersage des Deutschen Wetterdienstes. In der Nacht im Norden und Osten viele Wolken und zeitweise etwas Regen. Im Süden und Südwesten dagegen gering bewölkt, teils klar und überall trocken. Tiefstwerte 18 bis 12, im Süden teilweise um die 10 Grad. Tagsüber dann im Süden wieder sonnig und trocken bei bis zu 31 Grad. Sonst wechselnd bewölkt mit Regen und einzelnen kurzen Gewittern bei 20 bis 26 Grad.
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7: A5 Heidelberg Richtung Darmstadt. Zwischen Hirschberg und Kreuz Weinheim steht ein brennendes Fahrzeug auf der Standspur. Bitte fahrt hier vorsichtig.
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1: Ich bin Diana Kramer. Die Debatte über den Umgang mit der AfD reißt nicht ab. Verteidigungsminister Boris Pistorius warnt in der Bild am Sonntag davor, der Partei Zugang zu geheimen Informationen zu geben. Gleichzeitig zeigt eine neue INSA-Umfrage, beim Thema Brandmauer ist die Bevölkerung fast genau in 2 Lager geteilt.
2: Pistorius sagt, gerade bei geheimen Informationen müsse der Staat ganz genau hinschauen, wer Zugang bekommt. Als Grund nennt er die aus seiner Sicht große Nähe der AfD zu Russland. Die INSA-Umfrage für die Bild am Sonntag zeigt außerdem, wie gespalten die Menschen beim Thema AfD sind. Fast jeder Vierte findet es richtig, dass Union und SPD nicht mit der AfD zusammenarbeiten wollen. 39% halten das für falsch. Auch bei einem möglichen AfD-Verbot gehen die Meinungen deutlich auseinander. Zoe Tassovali, Redaktion.
1: In Erfurt beendet die AfD heute ihren Bundesparteitag mit Beratungen über Satzungsänderungen und weitere interne Regelungen. Die Parteispitze um Alice Weidel und Tino Chrupalla war bereits gestern für 2 weitere Jahre im Amt bestätigt worden. Begleitet worden war der Parteitag von Protesten zehntausender Menschen. Auch für heute sind nochmals Demonstrationen geplant. Die USA feiern das 250. Jubiläum ihrer Gründung. Am Abend gab es neben einer Rede von Präsident Donald Trump in Washington auch ein gewaltiges Feuerwerk. Allerdings funkte das Wetter dazwischen.
3: Auf der Festmeile hier in Washington gab es ein bisschen Chaos, als die Besucher wegen eines Gewittersturms evakuiert wurden. Keiner wusste wohin und wie es weitergehen sollte. Viele buhten. Die Militärüberflüge wurden abgesagt. Nur Trump ließ sich nicht von seiner Rede abbringen, die er überhaupt halten wollte, weil viele der eigentlich geplanten Performer im Vorfeld abgesagt hatten. Die ganze Fete war ihnen zu politisch. Trump sprach spät am hiesigen Abend. Dann stieg das Feuerwerk in die nasse Nacht. Tina Eck, USA.
1: Zum Sport. Frankreich steht im Viertelfinale der Fußball-Weltmeisterschaft. Die Franzosen setzten sich im Achtelfinale mit 1:0 gegen Paraguay durch. Zuvor hatte Marokko im Achtelfinale den WM-Co-Gastgeber Kanada mit 3:0 besiegt. Damit treffen Frankreich und Marokko am Donnerstag im Viertelfinale aufeinander.
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4: Am Sonntag schauen wir mal drauf. Heute wechselhaft. Mal Sonne, mal Wolken, gelegentlich auch Regenschauer, vor allem zum Nachmittag hin. Hier und da kann auch mal ein kurzes Gewitter dabei sein. Das Ganze allerdings weiterhin bei sommerlichen Temperaturen von 19 bis 28 Grad maximal. Die neue Woche startet morgen am Montag mit vor allem vielen Wolken im Nordosten und auch einzelnen Schauern. Ansonsten weitgehend trocken und ein freundlicher Sonne-Wolken-Mix bei bis zu 31 Grad. Guten Morgen auf die Straßen. 6:02 A5 Heidelberg-Darmstadt. Zwischen Hirschberg und Kreuz-Weinheim steht ein brennendes Fahrzeug auf der Standspur. Hier laufen die Löscharbeiten. Bitte entsprechend achtsam heran und vorsichtig vorbei. Dankeschön. Die A49 Kassel-Gießen. Vollsperrung zwischen Gudensberg und Fritzlar. Nach einem Unfall hier bitte das Gebiet weiträumig umfahren. Und B8 Hochtaunuskreis zwischen Königstein im Taunus und der Abzweigung nach Altenhain gibt es eine Ölspur. Deswegen hier entsprechend vorsichtig fahren. Dankeschön, euch unterwegs eine gute Fahrt und kommt sicher an.
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4: Einen wunderschönen guten Morgen euch. Schön, dass wir gemeinsam in den Sonntag starten. Es ist der 5. Juli, also erster Sonntag im neuen Monat. Und zweites Halbjahr 2026. Ich hoffe, das erste ist gut gelaufen. Das zweite kann ja eigentlich nur besser werden. Ne? Gemeinsam kommen wir jetzt erstmal entspannt rein. Gleich mit Paul Young, ein FFH Greatest Hit. Come Back and Stay vorher Tate McRae. Aktueller Sound, Greedy. Und damit euch einen schönen guten Morgen.
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0: FM, FFH Mix, ein FFH Greatest Hits. Come Back and Stay, 1983, Platz 1 in Deutschland, Platz 1 in der Schweiz, ne? In den Top 10, in den Großbritannien-Charts. Also eine Riesennummer tatsächlich, ist allerdings schon 3 Tage her, immer wieder gern gehört. Trotzdem, hier bei FFH, guten Morgen euch, kreuz und quer, eure Kirchensendung ist am Start. Und wenn es kracht auf den Straßen, ne? Oder wenn es brennt irgendwo, wen rufen wir? Na klar, die Mädels und Jungs von der Feuerwehr. Die sind dann sofort zur Stelle und helfen in auch wirklich brenzligen, schwierigen und belastenden Situationen. Das allerdings macht auch was mit den Menschen, die helfen, ne? Also mit den Feuerwehrleuten. Und das zum Beispiel, wenn sie tote Menschen bergen müssen. Wenn der Einsatz schlimm war, gibt es wiederum Menschen, die danach den Feuerwehrleuten helfen. Zum Beispiel Feuerwehrseelsorger der evangelischen Kirche. Christian Reifert ist schon lange Notfallseelsorger und hilft jetzt seit einem Monat auch Feuerwehrleuten.
1: Zum einen beim plötzlichen Versterben eines Feuerwehrkameraden, im schlimmsten Fall natürlich im Feuerwehreinsatz. Aber auch im Feuerwehrbereich kommt es hin und wieder dazu, dass eine schwere Erkrankung Feuerwehrleute sehr früh aus dem Leben reißt. Und da sind die Angehörigen sehr dankbar, wenn aus dem Kontext der Feuerwehr, nämlich die Feuerwehrseelsorgerinnen und Seelsorger kommen und sie dann unterstützen, weil sie die Feuerwehrwelt eben kennen.
0: Christian Reifert ist selbst ehrenamtlicher Feuerwehrmann, weiß also, wie belastend der Job sein kann. Eine Notfallseelsorge extra für Feuerwehrleute ist wichtig, sagt auch Oliver Grün. Er ist Gemeindebrandinspektor in Weimar-Lahn im Landkreis Biedenkopf und ist bei der Feuerwehr, seitdem er 12 Jahre alt ist.
2: Wir haben es bei uns relativ regelmäßig mit Unfällen auf der Straße oder auf der Bahn und entsprechend mit Todesfolge zu tun. Auch bei den Kräften, die jetzt immer sehr stabil sind, ja, oder stabil wirken, einfach auch das Gefühl gegeben werden kann, wenn du jetzt irgendwie eine Folge davon trägst, dass du Bilder im Kopf hast, mit denen du nicht klarkommst. Das ist nicht schlimm und es gibt Menschen, die dir dann auch helfen können und helfen wollen. Dann glaube ich schon, dass das sehr vielen Kameradinnen und Kameraden in Zukunft auch gute Dienste erweisen kann.
0: Das glaube ich sofort, tatsächlich. Seit einem Monat gibt es extra für Feuerwehrleute im FFH-Land die Feuerwehrseelsorge der evangelischen Kirche. Den Kontakt haben wir auf ffh.de und in unserer App für euch zur Verfügung gestellt. Und an dieser Stelle sagen wir natürlich auch nochmal ein herzliches Dankeschön an alle Feuerwehrmädels und Jungs, die sich vor allem auch in den letzten Wochen trotz heißer Temperaturen immer wieder aufgemacht haben, um andere zu unterstützen, um anderen zu helfen. Dankeschön, super Job und ein so wichtiger.
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0: Seit Freitag ist sie unter der Haube, Taylor Swift, hier gehört mit Opolite im FFH-Mix. Ja, Travis Kelce, der Footballstar an ihrer Seite, jetzt auch offiziell ihr angetrauter Ehemann. Am Freitag haben sie sich das Ja-Wort in New York gegeben. Durch die Zeremonie führte niemand Geringeres als Adam Sandler, der Comedian und Hollywood-Star. Ja, und ca. 500 Limousinen haben tatsächlich die Innenstadt von New York verstopft. Das ist bei 1000 Promi-Gästen ja eigentlich noch ein relativ fairer Schnitt, ne? Genau. Gut, schauen wir auf das, was heute Phase ist, hier in eurer Kirchensendung bei FFH, kreuz und quer. Ja, bei uns stellen ja Kinder immer wieder schlaue Fragen zur Weltreligion. Und übrigens, wenn euer Kind auch mal so eine Frage hat, dann gerne her damit. Einfach eine WhatsApp-Sprachnachricht mit dem Vornamen und der Frage an die 069 19 72 5. Und das ist die Frage von heute hier.
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2: Ich bin Charlotte Mattes aus der FFH Kirchenredaktion. Heute haben wir eine Frage zum Buddhismus.
3: Hallo, ich bin Joko und ich würde gerne wissen, wie bekommt der Dalai Lama einen Nachfolger?
2: Der Dalai Lama ist für viele tibetische Buddhisten der wichtigste Mensch der Welt. Dalai Lama heißt übersetzt Lehrer, dessen Weisheit so groß ist wie der Ozean. Für Buddhisten ist er der weiseste Mensch. Sie glauben, seine Seele wird immer wieder neu geboren. Die Seele wohnt also schon seit vielen Jahrhunderten in unterschiedlichen Körpern. Der aktuelle Dalai Lama ist der 14. Morgen am 6. Juli hat er Geburtstag und wird 91 Jahre alt. Schon mit 4 Jahren wurde er das geistliche Oberhaupt der Tibeterinnen und Tibeter. Der Dalai Lama möchte, dass sich die Gläubigen nach seinem Tod selbst einen neuen Lama wählen. Er hätte sich auch wünschen können, dass er sein Nachfolger wird, wie es bislang immer war. Dann müssten die Gläubigen aber warten, bis seine Seele in einem neuen Körper wiedergeboren wird. Das kann dauern. Der Dalai Lama hat übrigens schon häufiger betont, dass auch ein kleines Mädchen seine Nachfolgerin werden könnte. Wir wünschen dem Dalai Lama einen schönen 91. Geburtstag morgen.
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Einen wunderschönen guten Morgen am Sonntag, 6:53 und wir schauen mal auf das, was uns im FFH-Mix erwartet in den nächsten Minuten, unter anderem aktueller Sound von Olivier Dean.

0: Und wir haben einen FFR Greatest Hits von den Bee Gees. Ja, ja, ja. Darf und muss sein. Das ist gute Laune sozusagen. Ja? Euch einen schönen Start in den Sonntag.
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0: Und gemeinsam schauen wir mal auf die Straßen. 2 Minuten vor halb sieben, Entschuldigung. A5 Heidelberg-Darmstadt zwischen Hirschberg und Kreuz-Weinheim steht ein brennendes Fahrzeug auf der Standspur. Hier laufen die Löscharbeiten. Aktuell ist nur die linke Spur frei. Achtsam heranfahren bitte, dankeschön. Die A49 Kassel-Gießen, Vollsperrung zwischen Gudensberg und Fritzlar nach einem Unfall. Hier laufen die Bergungsarbeiten. Das Gebiet am besten weiträumig umfahren. Und B8 Hochtaunuskreis zwischen Königstein im Taunus und der Abzweigung nach Altenhain gibt es eine Ölspur auf der Straße, deswegen hier vorsichtig fahren. Dankeschön, euch unterwegs eine gute Fahrt und kommt sicher an. Ich bin Sascha Lewandowski. Morgen!
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0: Einen wunderschönen guten Morgen. 6:35. Hier ist Hitradio FFH mit Kreuz und Quer eurer Kirchensendung am Sonntagmorgen noch bis 10. Und wenn ihr so durch euren Insta-Feed scrollt, dann ist euch bestimmt auch schon mal so ein Video aufgefallen von weinenden Menschen mit Down-Syndrom. Und die haben geweint, weil niemand ihre selbstgemachten Ketten kauft. So zumindest die Aussage unter oder in den Videos. Aber, und das ist ganz wichtig, die sind Fakes. Ja, KI-generierte Videos, die auf unser Mitleid setzen und das ausnutzen wollen. Nämlich, dass wir die Produkte kaufen, weil wir den armen Menschen helfen wollen, ne? Am Ende bekommen wir aber nur Billigkram zugeschickt. Das ist eine neue Betrugsmasche auf Social Media und die heißt Pity Scam, also Mitleidsbetrug. Aaron, du hast dich mal mit so einem KI-Account genauer beschäftigt, dir das Ganze angesehen. Wie funktioniert die Masche?
1: Ich habe auf TikTok den Account Cleas Kunst gefunden. Mhm. Da bastelt ein junges Mädchen mit Down-Syndrom Ketten und Anhänger, um sie in ihrem Online-Shop für 20 Euro zu verkaufen.
0: Okay.
1: Das Ding ist, Clea gibt es gar nicht und die Videos sind mit KI generiert. Das fällt bei genauem Hinschauen auf. Die Produkte sind Billigware aus China, die kosten im Ankauf nur ein paar Cent und werden dann teuer weiterverkauft. Okay. Das Gemeine, die Websites der Betrüger sehen oft professionell und vertrauenswürdig aus.
0: Das ist natürlich fies, wirklich. Ja, du hast bei Claire und einem Billiganbieter die exakt gleiche Kette mit Anhänger gefunden und beide bestellt. Du hast sie mir gezeigt und die sehen wirklich, also original gleich aus. Ist das nicht strafbar, also vorzugaukeln, dass das handgemachte Ketten sind?
1: Das habe ich den hessischen Verbraucherschutz gefragt und die sagen ja. Oh. Das ist unlauterer Wettbewerb und irreführende Werbung, die Verbraucher täuscht. Darauf gibt es zwischen 6 Monaten und 10 Jahren Freiheitsstrafe.
0: Ui.
1: Das Problem dabei, die Verkäufer können oft nur schwer ermittelt werden. Sie sitzen nicht in Deutschland und geben falsche Namen oder ein falsches Impressum an. Und das macht es den Behörden schwer.
0: Ja, und was kann ich jetzt tun? Also ich meine, um vor dieser Masche geschützt zu sein oder mich selbst zu schützen?
1: Ja, wenn wir merken, dass uns ein Video mit starken Emotionen zum Kauf eines Produktes bewegen möchte, dann klicken wir gar nicht gleich auf Kaufen. Wir können dann zum Beispiel das Impressum anschauen und die Infos darin googeln, um zu checken, ob der Shop auch authentisch ist.
0: Okay, das sind gute und wichtige Tipps. Also eine fiese Betrugsmasche gibt es zurzeit auf Social Media mit gefakten KI-Videos, die bei uns Mitleid auslösen sollen, damit wir dann schnell und ohne nachzudenken kaufen. Mehr Tipps übrigens, wie wir uns davor schützen können, beziehungsweise das Ganze ein bisschen besser durchschauen, haben wir gleich vom Psychologen nach Nico Santos mit Number One Feuer Moby und Lift Me Up im FFH-Mix. Guten Morgen.
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0: morgen. Tja, und Vorsicht bitte, ne? Wenn ihr Videos auf Insta oder TikTok seht, die unser Mitleid erregen sollen. Ne? Ganz oft, zur Zeit zumindest, sind das Menschen mit Behinderungen zum Beispiel, die handgemachten Schmuck zeigen und in die Kamera weinen, weil ihr Shop nicht läuft und sie online beleidigt werden. Diese Videos sind aber ganz häufig mit KI, also künstlicher Intelligenz, generiert und sollen bei uns eben dieses Mitleid erzeugen, sodass wir ohne lange nachzudenken kaufen. Ne? Die wollen uns die Kohle aus der Tasche ziehen. Mal ganz hart formuliert, bestellen wir nämlich, bekommen wir am Ende billige Industrieware und nichts Handgemachtes. Warum diese Masche so gut funktioniert, das haben wir mal Konsumpsychologen Manuel Lenz gefragt.
1: Emotion, Mitleid ist in dem Moment so stark, dass du, selbst wenn du es merken würdest, selbst in dem Moment würdest du sagen, ja, aber vielleicht ist es gar nicht so. Na komm, es sieht doch zu 90% echt aus. Das heißt, man ist in einer so kognitiven Dissonanz, nennen wir das, drinnen. Das heißt, du fühlst eine Sache, da kommt aber das Feedback von dir selbst, hey, warte mal ganz kurz, hier ist irgendwas falsch. Aber das wollen wir wegschieben, weil das Gefühl Mitleid einfach so stark ist, dass wir handeln wollen und der anderen Person helfen wollen.
0: Wahnsinn, ne? Dagegen anzukämpfen, also gegen unser Mitleid, ist super schwer, sagt Psychologe Manuel aus Mainz. Aber wie können wir uns dann davor schützen? Experten sagen ja, dass wir KI-Videos in wenigen Jahren schon nicht mehr von echten Videos unterscheiden können. Wir brauchen also einen Aktionsplan. Wenn wir merken, dass wir auf Social Media gerade starkes Mitleid und den Wunsch zu handeln haben, sagt Psychologe Manuel Lenz.
1: Wenn ich diese Emotion fühle, dann trete ich erstmal zurück. Frage mich, brauche ich es wirklich? Frage mich, ist die Person echt gerade? Kann ich es nachrecherchieren? Oder ich warte noch ein paar Tage, weil es ist auch okay, wenn ich es in 3-4 Tagen kaufe. Und dann vielleicht ist es nicht so, dass es 100% klappt, was nicht zu kaufen, aber zumindest reduziere ich die Wahrscheinlichkeit stark.
0: Ja, das finde ich ist ein cooler Tipp. Einfach mal kurz warten, ne, zu sagen, okay, morgen kann ich immer noch helfen, wenn mein Wunsch so groß ist und in der Zwischenzeit vielleicht auch mit Bekannten, Verwandten, mit der Familie darüber sprechen und vielleicht gemeinsam nochmal schauen, ist das wirklich echt oder nicht. Manchmal hilft es ja, wenn 4 oder 6 Augen gucken. Ne? Also, wie diese perfide Masche ist und warum man die Betreiber dieser Shops nur selten belangen kann, das erzählen wir auch nochmal im Video.

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1: Ich bin Peter Toussaint. Guten Morgen. In Hessens Schwimmbädern hat es vergangenes Jahr etwas mehr Sexualstraftaten gegeben als im Jahr davor. Insgesamt waren es 87 und damit 13 mehr als im Vorjahr, sagt die Polizei. Sie hat demnach die meisten davon aufgeklärt. Weil die Zahlen aus der polizeilichen Kriminalstatistik stammen, liegen für dieses Jahr noch keine vor. Der AfD-Parteitag in Erfurt geht heute zu Ende. Bis jetzt spricht die Polizei von einem weitgehend friedlichen Tag gestern. Sie hat bei den großen Protesten gegen den Parteitag nur wenige Straftaten gezählt. In Erfurt ist FFH-Reporter Jörg Ratsch.
2: Es war ja einiges erwartet worden. Verzögerungen durch Blockaden, vielleicht ein verhinderter Parteitag sogar. Aber die AfD hat ihr Programm ohne Probleme hier durchziehen können. Extrem frühe Anreise unter massivem Polizeischutz. Wahl der Chefposten wie geplant erledigt und sich geschlossen zeigen vor den anstehenden Landtagswahlen. In Erfurt demonstrierten Zehntausende. Hier drinnen wurde das Treffen nur zwischendurch von plötzlich lauter Star Wars Musik gestört. Irgendjemand hatte Bluetooth-Boxen im Saal versteckt und diese dann aktiviert. Wer dahinter steckt, ist noch unklar.
1: Die USA feiern das 250. Jubiläum ihrer Gründung. Dazu sollte es am Abend neben einer Rede von Präsident Trump eigentlich ein gewaltiges Feuerwerk geben, doch das Wetter funkte erstmal dazwischen. In Washington ist FFH-Reporterin Tina Eck.
3: Auf der Festmeile hier in Washington gab es ein bisschen Chaos, als die Besucher wegen eines Gewittersturms evakuiert wurden. Keiner wusste wohin und wie es weitergehen sollte. Viele buhten. Die Militärüberflüge wurden abgesagt. Nur Trump ließ sich nicht von seiner Rede abbringen, die er überhaupt halten wollte, weil viele der eigentlich geplanten Performer im Vorfeld abgesagt hatten. Trump sprach spät am hiesigen Abend. Dann stieg das Feuerwerk in die nasse Nacht.
1: In Rheinland-Pfalz sollen neue Regeln zum Thema Handys an Schulen kommen. Das Bildungsministerium sagt, mindestens bis nach der 10. Klasse sollen Handys für Privatzwecke nicht erlaubt sein. Einen konkreten Plan soll es demnach bis zum nächsten Halbjahr geben. In Hessen ist die private Handynutzung an Schulen schon weitgehend verboten.
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1: Sie haben uns rausgeschmissen, jetzt sind sie selbst raus. Paraguay hat das Achtelfinale gegen Topfavorit Frankreich verloren mit 0:1. Als nächstes treffen die Franzosen auf Marokko. Das Team hat Co-Gastgeber Kanada mit 3:0 besiegt.
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4: Und das ist heute am Sonntag eher wechselhaft. So eine Mischung aus vielen Wolken und etwas Sonne. Es kann auch hier und da mal ein Regenschauer dabei sein oder ein kurzes Gewitter am Nachmittag. Allerdings weiterhin meist sommerlich warm. Höchstwerte von 19 Grad in höheren Lagen bis 28 Grad. Die neue Woche morgen startet mit im Norden vielen Wolken, auch einzelnen Schauern. Und ansonsten so ein Sonne-Wolken-Mix auch bis 31 Grad wieder sehr warm. Guten Morgen auf die Straßen, 7:02. A5 Heidelberg-Darmstadt zwischen Hirschberg und Kreuz-Weinheim steht ein brennendes Fahrzeug auf der Standspur. Hier laufen weiterhin die Löscharbeiten. Aktuell ist nur die linke Spur frei. Achtsam heran und vorsichtig vorbei, bitte. Dankeschön. Und die A49 Kassel-Gießen. Die Vollsperrung nach einem Unfall zwischen Gudensberg und Fritzlar wurde inzwischen aufgehoben. Die Bergungsarbeiten laufen allerdings noch. Deshalb ist nur die linke Spur frei, auch hier. Und dadurch stockt der Verkehr aktuell auf 2 Kilometer. Euch unterwegs eine gute Fahrt und kommt sicher an.
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4: Guten Morgen. Schön, dass wir gemeinsam starten in den Sonntag, 5. Juli. Und ich freue mich, dass ihr dabei seid. Begleiten werde ich euch auf jeden Fall mit dem passenden Soundtrack zum Sonntagmorgen. Big Mountain, Baby I Love Your Way, gleich an FFH Greatest Hit. Vorher Ray Garvey und Take This Heart. Aktuelle Musik, also das ist der FFH-Mix. Und damit euch einen guten Start.
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0: Einen wunderschönen guten Morgen um 7:07. Ja, von Schafheim bei Dieburg bis nach Wien. Das war die Strecke des dritten Peace Rides der Jesus Biker. Und wenn es auch teilweise schwierig war, so haben sie ihr Ziel am Ende erreicht. Und Superstar Arnold Schwarzenegger hat ihre E-Harley signiert. Jetzt soll das Motorrad für einen guten Zweck versteigert werden. Für Gründer Thomas Draxler war vor allem die Begegnung mit dem ehemaligen Terminator ein echtes Highlight, erzählt er uns am FFH-Mikro.
1: Er hat die Harley gesehen, hat sich wirklich so viel Mühe gegeben, das Bike zu unterschreiben, eine wunderschöne Unterschrift. Und besonders für uns als Jesus-Biker, das sind Erlebnisse, ja, die bleiben ewig.
0: Ja, jetzt zählt vor allem der eigentliche Zweck der Reise, nämlich die signierte E-Harley soll möglichst viel Geld für den guten Zweck einbringen. Mit dem Erlös werden Klimaprojekte von Misio Österreich und von Arnold Schwarzenegger unterstützt. Und damit jeder Euro der Spendenaktion zugutekommt, möchte Thomas Draxler die Harley ohne Aktionshaus und zusätzliche Gebühren verkaufen.
1: Wenn jetzt jemand bei mir daheim klingelt oder mich anschreibt auf meiner E-Mail und wir ein seriöses Angebot machen, kann diese tolle Harley haben. Die erste bei Papst Franziskus hat 48.000 Euro ergeben. Die zweite für Papst Leo mit 130.000 Euro. Und wäre schön, wenn wir da nochmal eine Steigerung hätten. Und vor allen Dingen, um die Sozialprojekte da gut finanzieren zu können.
0: Also eine stattliche Summe für die Projekte, das wäre natürlich eine richtig tolle Sache. Vielleicht ist unter euch ja ein Harley- oder Terminator-Fan oder sogar beides, ne, mit einer üppigen Brieftasche. Das wäre durchaus ein Vorteil. Ja, dann die Infos zur signierten E-Harley bekommt ihr ganz einfach bei uns im Netz ffh.de oder in unserer App vorbeischauen und dann gerne mal ein Gebot abgeben. Ne? Vielleicht passt das ja. 7:08. Schönen guten Morgen euch. 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
2: Clock Clock mit Out of the Dark.
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0: 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Neue Musik im FFH-Mix. Clock, Clock und Out of the Dark. Coole Nummer. Und damit euch einen schönen Sonntagmorgen, 7:15. Ja, mittendrin in den Ferien in Hessen. Ja, das heißt also, der ein oder die andere von euch hat sicherlich noch ein Date am Flughafen in den nächsten Tagen. Und eine tolle Reise vor der Brust in den Sommerferien. Wir drücken die Daumen, dass alles so gelingt, wie es vorgestellt wird. Ne? Und wir stellen euch jetzt vor allem einen jungen Mann aus dem FFH-Land vor, der liebt den Flughafen und engagiert sich bei der Kirche. Der 19-jährige Konstantin Braun arbeitet ehrenamtlich bei der Flughafenseelsorge. Den großen Mann erkennen wir schnell an der gelben Warnweste.
1: Bei der Flughafenseelsorge helfen wir Menschen, die in emotionalen Notlagen sind hier am Flughafen oder auch einfach, die jemanden zum Reden brauchen gerade. Im meisten Fall helfen wir einfach Leuten, den Weg zu finden, weil wir haben Warnwesten an hier im Terminal. Das heißt, wir werden schnell mal angesprochen hier, einfach um zu fragen, wo die nächste Raucherkabine ist.
0: Ja, Konstantin unterstützt die Flughafenseelsorge seit 2 Jahren. Er wohnt in Friedrichsdorf im Hochtaunuskreis und studiert neben seinem Ehrenamt Psychologie im 2. Semester. Ihn erfüllt es, wenn er Menschen helfen kann. Meistens fragen ihn Passagiere nach dem Weg zum Gate oder zur nächsten Toilette. Aber eine Sache macht er besonders gerne.
1: Als Seelsorger ist meine Aufgabe vor allem zuzuhören. Und das mache ich natürlich gerne. Also wenn mir jemand berichtet davon, wie schwierig es bei ihm zu Hause ist, dann sitze ich auch gerne da und höre zu. Das ist auch eine meiner vielen Aufgaben hier, ja. Ein Beispiel wäre dafür, dass ich einen jungen Afghanen bis zum Gate begleitet habe bei einem Flug, der eigentlich schon abfliegen sollte. Und ich konnte eben durch mein kurzes Gespräch mit dem Gate am Telefon noch dafür sorgen, dass der Flieger wartet auf ihn.
0: Na, klasse Aufgabe, wirklich wichtiger Job. Ein Ehrenamt am Flughafen, perfekt für Konstantin aus dem FFH-Land. Er hilft euch, wenn ihr mal lost seid am Flughafen. Wie häufig er da angesprochen wird, seht ihr auf ffh.de und in unserer App. Wir haben ihn am Frankfurter Flughafen nämlich mit der Kamera begleitet. Und für alle, die heute oder in den nächsten Tagen abheben, euch einen guten Flug und einen reibungslosen Urlaub.
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0: Baby Rexha mit fetten Beats und New Religion im FFH Mix. Außerdem wartet auf uns in den nächsten Minuten Tears for Fears. Schaut! Ein FFH Greatest Hits natürlich. Und Max Giesinger zusammen mit Michael Schulte. More to this life. Aktuelle Musik. Gleich noch vor 8 hier bei uns.
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0: Einen schönen guten Morgen auf die Straßen. Eine Minute vor 7:30. Eine Meldung gibt's und zwar von der A49 Kassel-Gießen zwischen Gudensberg und Fritzlar. Aktuell nur die linke Spur frei. Nach einem Unfall auf der rechten Spur laufen hier aktuell noch die Bergungsarbeiten. Also bitte achtsam heran und vorsichtig vorbeifahren. Danke euch unterwegs. Allen eine gute Fahrt und jetzt viel Spaß mit dem FFH-Mix. Ich bin Sascha Lewandowski. Wünsche einen schönen Sonntag.
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0: Tears for Fears and Shout, dein FFH Greatest Hit im FFH Mix, 7.36 Uhr. Schönen Sonntagmorgen euch, gleich aktuelle Musik von Pharrell Williams. Ja, und stellt euch mal vor, ihr arbeitet ganz normal und plötzlich steht da euer Partner oder eure Partnerin vor euch und hat eine große Überraschung. Genau das ist Claudia Kaiser aus Wabern in Nordhessen passiert, als sie gerade im Baumarkt gearbeitet hat. Nach 26 Jahren Ehe hat ihr Mann sie mit einer kirchlichen Hochzeit überrascht. Für sie ging damit ein Traum in Erfüllung.
1: Ich habe nicht einen Funke geahnt. Ich habe eigentlich schon innerlich wirklich auch so gezittert, denn ich bin ein sehr gläubiger Mensch. Ich war stolz wie Bolle, kam mir vor wie eine Prinzessin. Ich hatte mein weißes Kleid, was ich mir schon immer gewünscht habe. Es war unbeschreiblich alles, es ist unglaublich.
0: Da müssen wir noch mal ganz kurz die passende Musik spielen. Ja, was ihr nicht so klar war, übrigens, war, geheiratet wird sofort. Ne? Ihr Mann hat für sie 3 Hochzeitskleider zur Auswahl bestellt und Blumenstrauß und Hochzeitstorte organisiert. Für Gordon Kaiser gehörte dann der romantische Antrag natürlich auch mit dazu.
2: Meine Frau war auf jeden Fall sehr überwältigt und dachte, es damit gewesen wäre. Und war auf einmal total überrascht, als 2 Freundinnen dann verkündeten, dass es nur ans Heiraten geht und sie sich umkleiden müsste. Ab da hatte es ihr dann die Sprache total verschlagen, was eigentlich so gut wie gar nicht vorkommt bei ihr. Und sie hat auf jeden Fall ganz stolz ihr weißes Kleid getragen.
0: Wahnsinn, ja, das geht. Und zwar bei der Aktion Einfach heiraten. Da ist sowas möglich. Am vergangenen Freitag war es wieder soweit. Da konnten Paare in vielen evangelischen Kirchen in ganz Deutschland spontan und ohne große Vorbereitung heiraten oder sich segnen lassen. Und das hat für den einen oder die andere nochmal einen großen Traum in Erfüllung gehen lassen.

0: Molly Humberstone, To Love Somebody. 7.44 Uhr, einen wunderschönen Sonntagmorgen euch. Und wir schauen jetzt mal ins Buch der Bücher.
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2: Ich bin Sebastian Jacobi aus der Kirchenredaktion. Schönen guten Morgen. Die Sommerferien in Hessen laufen seit einer Woche. Und das bedeutet, manche werden noch, manche sind schon und einige sparen sich's auch in diesem Jahr. Die Reise in den Urlaub. Pfarrerin Inga Kreusch aus Mainz, bei dir ist es so, du hast deinen Urlaub ja noch vor dir.
3: Oh ja, und ich bin richtig urlaubsreif, gerade nach dieser Mega-Hitze. Da musste ich noch arbeiten und jetzt freue ich mich auf richtig abschalten und einfach mal nichts tun. Dass wir Pausen brauchen, das ist übrigens auch was, was schon in der Bibel steht. Mhm. Der Klassiker dazu ist die Geschichte von der Schöpfung der Welt. Da steht, am siebten Tag hat Gott sich ausgeruht.
2: Dann könnte man ja eigentlich sagen, es ist total biblisch, Urlaub zu machen, oder?
3: Ja, genau. Da steht sogar, Gott heiligte den siebten Tag. Also freie Zeit ist tatsächlich was Heiliges und soll uns gut tun. Ich freue mich daher, im Urlaub einfach mal auch im Kopf alles abzuschalten und nicht an das denken zu müssen, was nach dem Urlaub kommt.
2: Das ist cool, wenn man das kann. Mir fällt das schon auch schwer, muss ich sagen, also im Urlaub so richtig abzuschalten und eben dann nicht an die Sorgen im Alltag zu denken oder an den Job, der wieder auf mich wartet, wenn ich nach Hause komme.
3: Ja, und dafür gibt es ja auch keine Garantie. Umso wichtiger finde ich die Bitte um Segen für diese Zeit. Und deswegen habe ich für alle, die Urlaub haben, egal ob zu Hause oder woanders, einen Urlaubssommersegen. Gott segne euch in diesem Sommer mit dem Geschmack von Pommes im Freibad, mit dem Geruch von Sommerregen, mit neuen Eindrücken und Erlebnissen, mit einem hüpfenden Herz, mit Tagträumen und nicht wissen, welcher Tag heute ist, mit Vorfreude. So segne und behüte euch Gott, wo immer ihr auch seid.
2: Vielen Dank, Pfarrerin Inga Kreusch aus Mainz.

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1: Ich bin Peter Toussaint, guten Morgen. Die massive Hitzewelle steckt vielen von uns noch in den Knochen. Außerdem hat es in den letzten Monaten zu wenig geregnet und die Böden trocknen immer weiter aus, besonders im Süden und Osten. Das zeigt der Dürremonitor des Helmholtz-Zentrums für Umweltforschung. FFH-Reporterin Soita Sowali.
2: Süddeutschland leuchtet auf der Dürrekarte tiefrot und das hat Folgen. Vor allem Wälder geraten durch die hohen Temperaturen unter Stress. Dort steigt zum Beispiel das Risiko für Borkenkäfer. Auch die Flüsse könnten weiter Wasser verlieren, weil sie stark vom Grundwasser gespeist werden. Das erschwert unter anderem die Schifffahrt. Und wenn es in den kommenden Wochen nicht deutlich mehr regnet, müssen Landwirte auch bei Mais und Zuckerrüben mit schlechteren Ernten rechnen.
1: Bei einem Autounfall im Vogelsbergkreis sind 5 Menschen verletzt worden. Laut Polizei war ihr Wagen bei Mücke von der Straße abgekommen und hatte sich überschlagen. Der 23-jährige Fahrer wurde eingeklemmt und schwer verletzt, die 4 Mitfahrer leicht. Es war der Abschluss der Jubiläumsfeier in den USA, die Rede von Präsident Trump in Washington. Die nutzte er auch für Wahlkampfzwecke und lobte seine Politik. Danach gab es ein großes Feuerwerk zum 250. Jahrestag der Unabhängigkeit. Allerdings musste das Festivalgelände wegen einer Unwetterwarnung zwischenzeitlich evakuiert werden. Der AfD-Parteitag in Erfurt geht heute zu Ende. Dabei geht es inhaltlich eher um Formalitäten. Ob es wieder große Proteste gegen den Parteitag gibt, ist noch nicht bekannt. Angekündigt sind keine. Gestern waren zehntausende Menschen in Erfurt auf den Straßen, aber laut Polizei gab es keine größeren Zwischenfälle.
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1: Das erste Viertelfinale steht fest. Und zwar treffen Frankreich und Marokko aufeinander. Frankreich hat Deutschland-Paraguay mit viel Mühe besiegt. 1:0 per Elfmeter von Mbappé. Und Marokko hat mit 3:0 gegen Co-Gastgeber Kanada gewonnen.
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3: Ja, das ist heute wechselhaft. Viele Wolken, nur ein bisschen Sonne, gelegentlich mal ein Regenschauer. Zum Nachmittag hin kann vereinzelt auch mal ein kurzes Gewitter dabei sein. Das Ganze bei Höchstwerten von 19 bis maximal 28 Grad. Wir schauen kurz auf den Start in die neue Woche. Morgen im Norden viele Wolken und vereinzelt Regen. Ansonsten weitgehend trocken und ein Mix aus Sonne und Wolken bei 21 bis 31 Grad. Auch teilweise wieder sehr, sehr warm. Einen schönen guten Morgen auf die Straßen. Im FFH-Verkehrsservice ist gerade alles entspannt. Um 8:02 Uhr liegen uns keine Störungsmeldungen vor. Wir wünschen euch unterwegs eine gute Fahrt und kommt sicher an.
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3: Ja, das bin ich. Herzlich willkommen. Schön, dass ihr am Start seid. Und gemeinsam lassen wir uns jetzt erstmal ein bisschen Musik um die Ohren wehen. Und zwar von Johnny Hates Jazz, Shattered Dreams, gleich nach J-Lo und David Guetta, Save Me Tonight. Und damit euch einen angenehmen Start in einen hoffentlich entspannten Sonntag.
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0: Schillige Vibes aus den späten 80ern, Johnny Hates Jazz, Shattered Dreams und gleich im FFH Mix ein Weltexportschlager aus Kassel, also musikalischer Art, Milky Chance mit Colorado. Und zwischendrin, kurzer Halt in Hattersheim im Main-Taunus-Kreis, denn da gibt es ein Gelände, da wird Inklusion wirklich gelebt. Seit knapp 2 Monaten wohnen hier Menschen mit geistiger Behinderung über einer Kita in einem supermodernen Gebäude. Wenn die Kinder im Garten spielen, dann können sie den Bewohnern über den Zaun rüberwinken. Die Gärten liegen sozusagen aneinander. Wir wollten von Gernot und Caroline wissen, wie läuft's denn bislang mit den Kindern sozusagen unter einem Dach?
1: Also ich mag schon Kinder. Also das ist doch schön, ist doch toll. Ich habe mir das schlimmer vorgestellt am Anfang. Das ist ja ganz schön laut ist mit den Kindern. Die brüllen und so, aber das ist nicht der Fall.
2: Da würde ich mir mal wünschen, dass die Kinder mal uns mal besuchen oder so. Das wäre meine Idee.
0: Ja, Nils Bayer nimmt diese Idee gerne auf. Er leitet das Wohnhaus in Hattersheim. Der 53-Jährige kann sich in Zukunft zum Beispiel ein gemeinsames Hühnerprojekt vorstellen.
3: Wo dann ein Mensch mit geistiger Beeinträchtigung vielleicht auch den Kindern erklären kann, was macht er so den ganzen Tag, was frisst ein Huhn, worauf muss man achten und vielleicht auch mal einen Weihnachtsmarkt zusammen zu machen oder irgendwie solche Aktivitäten. Aber ich glaube, das wächst einfach zusammen.
0: Ja, erstmal kommen die Kinder in den neuen Räumen an, sagt Kita-Leiter Jeremy. Die Kita und die alten Wohnhäuser waren auch vorher schon auf dem Gelände, aber etwas weiter voneinander entfernt. Manchmal kommt dann eine Frage zu den Mitbewohnern und dann erklären sie die einfach, beziehungsweise klären sie die einfach. Diese Frage sagt der 37-Jährige Jeremias am FFH-Mikro.
4: Warum sitzt der Mann im Rollstuhl? Das ist was, was kann man aber total gut aufgreifen mit den Kindern entsprechend thematisieren. Man muss sagen, okay, klar, der sitzt halt im Rollstuhl, aus welchem Grund auch immer, dass er seine Beine etc. nicht benutzen kann. Und dann ist für die Kinder, und das ist das Schöne auch an der Arbeit mit den Kindern, relativ schnell ein Haken dran.
0: Ja, die Kinder waren im Interview etwas schüchtern, aber der 5-jährige Alessio hat uns gesagt, dass er gerne wüsste, wie die Menschen heißen, die hier wohnen. Ein Foto von ihm und dem Gebäude seht ihr auf ffh.de und in unserer App. Und da lest ihr auch einen Artikel zu dieser speziellen Wohngemeinschaft. Und das mit den Namen, das klärt sich bestimmt noch.
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0: Einen wunderschönen guten Morgen euch mit eurer Kirchensendung Kreuz und Quer hier bei Hitradio FFH noch bis 10 Uhr. Und in dieser Sendung klären wir ja ganz viele schlaue Kinderfragen zu den Weltreligionen. Und vielleicht fragt euer Kind ja auch mal zwischendurch irgendwas in der Richtung und ihr sagt, oh, das ist aber eine coole Frage, da wüsste ich die Antwort auch gerne, dann könnt ihr uns gerne zu Hilfe nehmen. Schickt uns einfach die Frage mit dem Vornamen eures Kindes an die WhatsApp-Nummer 069 19 72 5, gerne als Sprachnachricht, und dann können wir das Ganze klären. Heute haben wir wieder eine schlaue Frage und die ist auch richtig aktuell.
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2: Ich bin Charlotte Mattes aus der FFH Kirchenredaktion. Heute haben wir eine Frage zum Buddhismus.
3: Hallo, ich bin Joko und ich würde gerne wissen, wie bekommt der Dalai Lama einen Nachfolger?
2: Der Dalai Lama ist für viele tibetische Buddhisten der wichtigste Mensch der Welt. Dalai Lama heißt übersetzt Lehrer, dessen Weisheit so groß ist wie der Ozean. Für Buddhisten ist er der weiseste Mensch. Sie glauben, seine Seele wird immer wieder neu geboren. Die Seele wohnt also schon seit vielen Jahrhunderten in unterschiedlichen Körpern. Der aktuelle Dalai Lama ist der 14. Morgen am 6. Juli hat er Geburtstag und wird 91 Jahre alt. Schon mit 4 Jahren wurde er das geistliche Oberhaupt der Tibeterinnen und Tibeter. Der Dalai Lama möchte, dass sich die Gläubigen nach seinem Tod selbst einen neuen Lama wählen. Er hätte sich auch wünschen können, dass er sein Nachfolger wird, wie es bislang immer war. Dann müssten die Gläubigen aber warten, bis seine Seele in einem neuen Körper wiedergeboren wird. Das kann dauern. Der Dalai Lama hat übrigens schon häufiger betont, dass auch ein kleines Mädchen seine Nachfolgerin werden könnte. Wir wünschen dem Dalai Lama einen schönen 91. Geburtstag morgen.
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0: Themenwahl ist klar. Change. Gleich noch vor 9 hier.
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0: Um 8:30 aktuell alles entspannt auf den Straßen und fliegen keine Störungsmeldungen vor euch. Unterwegs eine gute Fahrt und sicheres Ankommen. Ich bin Sascha Lewandowski, wünsche einen schönen Sonntag.
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0: Einen wunderschönen guten Morgen. 8:55 und vielleicht seid ihr auch schon mal mit dem Flugzeug nach Tel Aviv geflogen, ans Mittelmeer und habt Städte wie Jerusalem oder Bethlehem besucht. Aktuell sind das nicht wirklich Orte, wo wir Urlaub machen können, wegen des Kriegs im Nahen Osten. Wir haben mit einem Mann gesprochen, der schon 40 Mal vor Ort war. Pfarrer Andreas Götze aus Frankfurt nimmt uns mit zu seinen Lieblingsorten.
1: Ich bin gerne in Bethlehem. Die Düfte vom Markt, sei es Tee, sei es was gegrillt wird. Also es gibt so viele schöne Orte in judäischen Bergen, einfach zu wandern, auch zu laufen. Und dann kommen noch die Begegnungen mit den Menschen dazu. Und das ist sehr, sehr intensiv und auch wichtig, damit man eben nicht nur von Stein zu Stein zieht, sondern wenn man dort vor Ort ist, auch ein wenig spürt, wie die ganze Nahostregion ja auch etwas mit uns zu tun hat. Das wird man dort entdecken, wenn man miteinander unterwegs ist.
0: Andreas Götze ist eigentlich spiritueller Reiseleiter im Heiligen Land, aber das ist aktuell eben nicht möglich. Als das noch ging, hat er Menschen vor allem auch spirituelle Orte gezeigt.
1: Einer meiner Lieblingsorte ist Tabgha am See Genezareth, der Ort, der biblisch verbunden ist mit der Geschichte von der Speisung der 5000, 5 Brote und 2 Fische. Und wir waren dort, haben Taufen dort gefeiert und es ist ein sehr besonderer spiritueller Ort.
0: Pfarrer Andreas war im Januar das letzte Mal in Israel und Palästina. Wie er dieses Krisengebiet erlebt hat, erzählt er uns im Podcast meiner Kollegin Charlotte Mattes. Der heißt Echt gefragt und den findet ihr natürlich überall dort, wo ihr sonst eure Podcasts hört. Oder ihr schaut einfach auf ffh.de vorbei oder in unserer App. Und gleich hören wir noch mehr von Andreas Götze zum Heiligen Land. Hier bei Kreuz und Quer bei FFH.
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0: Einen wunderschönen guten Morgen mit eurer Kirchensendung Kreuz und Quer hier bei Hitradio FFH. Und wir reisen jetzt mal gedanklich nach Israel und Palästina und sprechen darüber mit einem Mann, der schon mehr als 40 Mal vor Ort war. Er war auch im Januar 2024 dort, also ein paar Monate nach dem Terrorangriff der Hamas auf Israel. Die Rede ist von Pfarrer Andreas Götze. Er war damals in Bethlehem und Jerusalem unterwegs und er erzählt uns, was er damals wahrgenommen hat.
1: Eine unheimliche Müdigkeit, Erschöpfung, Resignation. Und die hat sich bis heute eigentlich nicht verändert, auch in dem jetzt im Januar 26, Anfang Februar. Diese Erschöpfung und die Perspektivlosigkeit, nach vorne zu denken, also dass ich im Gefühl habe, ich bin eigentlich in einem Tunnel und ich sehe aber kein Licht am Ende des Tunnels. Was auch bedeutet, der nächste Schritt, den ich gehe, wie ist der? Die Traumata, die Belastungen sind immer noch da.
0: Der Pfarrer sagt, die Menschen vor Ort brauchen eine Atempause, um mal alles zu verarbeiten, ohne Krieg. Er ist eigentlich spiritueller Reiseleiter im Heiligen Land, aber das ist aktuell nicht möglich. Das erzählt er im Podcast, echt gefragt von meiner Kollegin Charlotte Mattes. Trotzdem hält Andreas Götze den Kontakt und er sieht beide Seiten.
1: Ich glaube, wir können als Christinnen und Christen einfach nur dazwischen stehen, zwischen den Stühlen. Ich würde, dass die spirituelle Position finden. Bei den Menschen, die leiden, in dem Schmerz und es zugleich, prophetisch würde ich das nennen, im Ringen um Gerechtigkeit und Frieden und damit auf der Seite von Menschenrecht und Menschenwürde. Und deswegen werde ich genauso was gegen die Hamas sagen, wie gegen die Politik des Staates Israel, wenn sie eben Menschenrecht und Völkerrecht verrät.
0: Tja, und das ist auch wichtig so, finde ich. Andreas Götze koordiniert auch ein Projekt im FFH-Land. Da geht ein Jude, ein Moslem und manchmal auch ein Christ an Schulen. Und die Schülerinnen und Schüler dürfen einfach drauf losfragen. Das Projekt heißt Meet to Respect und wir waren mit dabei an einer Schule in Hanau und nehmen euch mit auf diese Begleitung sozusagen in gut 20 Minuten hier bei Kreuz und Quer bei Hitradio FFH. Und damit euch erstmal einen guten Start in den Sonntag, 8 Uhr und gleich 47.

0: Guten Morgen. Ja, gleich in 10 Minuten sprechen wir über ein wirklich cooles und richtig wichtiges Projekt. Das heißt Meet to Respect, was sich dahinter verbirgt. Gleich hier bei FFH.
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2: Mehr Sexualdelikte in Hessens Schwimmbädern. Frankreich besiegt deutschen WM-Schreck Paraguay. Das Wetter wechselhaft bis 28 Grad.
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2: Ich bin Peter Toussaint, guten Morgen. In Hessens Schwimmbädern hat es vergangenes Jahr etwas mehr Sexualstraftaten gegeben als im Jahr davor. Insgesamt waren es 87 und damit 13 mehr als im Vorjahr, sagt die Polizei. Sie hat demnach die meisten davon aufgeklärt. Weil die Zahlen aus der polizeilichen Kriminalstatistik stammen, liegen für dieses Jahr noch keine vor. US-Präsident Trump hat die Feiern zum 250. US-Jubiläum auch für Wahlkampf genutzt. In Washington beschwor er das Bild einer von Gott auserwählten Siegernation und teilte gegen politische Gegner aus. Danach gab es ein großes Feuerwerk. Allerdings musste das Festivalgelände wegen einer Unwetterwarnung zwischenzeitlich geräumt werden. Viele Eltern in Deutschland wissen gar nicht so genau, was ihre Kinder auf Social Media machen und wie lange. Die meisten setzen keine Zeitlimits und kontrollieren die Inhalte nicht, zeigt eine Postbank-Studie. FFH-Reporterin Tanja Wagner.
3: In den meisten deutschen Familien gibt es der Studie zufolge außer beim Essen und Hausaufgaben kaum Regeln für Social Media. Bei 2/3 existiert selbst vor dem Schlafengehen kein Handyverbot. Viele Eltern vertrauen stattdessen auf die Eigenverantwortung der Kinder und kontrollieren die Nutzung bewusst nicht. Gleichzeitig fordern fast 9 von 10 Befragten eine Altersbeschränkung für die sozialen Medien sowie Handyverbote an Schulen.
2: Schwerer Unfall bei Mücke im Vogelsbergkreis. Ein vollbesetztes Auto hat sich dort laut Polizei mehrfach überschlagen. Der 23-jährige Fahrer kam schwer verletzt in eine Klinik. Seine 4 Mitfahrer kamen mit leichten Verletzungen davon.
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2: Das erste Viertelfinale steht fest. Frankreich trifft auf Marokko. Marokko hat mit 3:0 gegen Co-Gastgeber Kanada gewonnen und die Franzosen mit 1:0 gegen Paraguay. FFH-Reporter Thomas Thunfeld.
4: Frankreich tat sich schwer gegen Deutschland-Bezwinger Paraguay, der sich zeitweise mit 9 Spielern im eigenen Strafraum verschanzte und eigentlich nur darauf aus war, das Spiel des Gegners zu zerstören. Aber Superstar Kylian Mbappé bewies in der 70. Minute Nervenstärke, als er das entscheidende Tor machte vom Elfmeterpunkt. WM-Treffer 19 für ihn, damit liegt Mbappé in der ewigen WM-Torschützenliste nur noch ein Tor hinter Lionel Messi.
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0: Ja, und das ist heute wechselhaft tatsächlich oder auch durchwachsen. Viele Wolken, ein bisschen Sonne, gelegentlich hier und da mal ein Regenschauer, vor allem zum Nachmittag hin. Kann auch ganz vereinzelt eventuell ein Gewitter dabei sein. Das Ganze bei Höchstwerten von 19 Grad in höheren Lagen bis 28 Grad eher im südlichen FFH-Land. Wir schauen kurz auf den Start in die neue Woche. Morgen vor allem im Norden viele dichte Wolken, vereinzelt mal ein Regenschauer. Sonst meist trocken und ein Mix aus Sonne und Wolken. Das Ganze bei maximal 31 Grad. Der Dienstag ähnlich warm und ähnlich durchwachsen, allerdings weitgehend trocken. Und damit schauen wir auf die Straßen. Im FFH-Verkehrsservice eine Meldung. Achtung auf der A5 Heidelberg-Darmstadt. In der Auffahrt Hemsbach liegt ein Rohr auf der Fahrbahn. Hier bitte besonders achtsam heran und vorsichtig vorbeifahren. Dankeschön, euch unterwegs eine gute Fahrt und kommt sicher an. 1 Minute vor 9.
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0: Ja, herzlich willkommen. Schön, dass ihr dabei seid. Eure Kirchensendung noch bis 10 hier. Und in der kommenden Stunde lernen wir unter anderem ein richtig tolles Projekt kennen, das sozusagen Weltreligionen an die Schulen bringt. Und die Schülerinnen und Schüler können einfach mal drauf losfragen. Meet to Respect. Mehr dazu gleich nach Robert Palmer und UB40. I'll be your baby tonight. Und vorher aktuelle Musik von Leonie und Imran mit Weekend. The Weekend, genau. Das geht langsam vorbei, aber nee, den Sonntag haben wir noch und das wollen wir auch genießen.
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0: Guten Morgen, 8:05, kreuz und quer hier eure Kirchensendung bei Hitradio FFH. Habt ihr schon mal überlegt, was ihr einen Rabbi gerne fragen würdet oder einen Imam, so ganz spontan, was euch immer schon unter den Nägeln brannte? Das können Schülerinnen und Schüler bei dem Projekt Meet to Respect machen. Da kommen eine Jüdin, ein Moslem und manchmal auch ein Christ für 90 Minuten in eine Schule. Wir waren in Hanau im beruflichen Gymnasium der Ludwig-Geißler-Schule dabei und wir wollten von Janica, Lars und Yvette wissen, was sie da gelernt haben.
1: So manche Traditionen, die man vielleicht aus der einen Religion hat, in so andere Religionen auch rübergeschwappt sind. Adventskalender, jetzt gab es auch beim Fasten von den Muslimen. Und das ist auch ja irgendwie schön, dass man da irgendwie so Kulturen vereinen kann.
2: Die eine Frau hat ja Teile ihrer Familie in Auschwitz verloren. Wie bedrückend ja diese Geschichten sind.
1: Also ich wusste jetzt nicht, dass man im Judentum auch zum Beispiel Alkohol trinken darf, nur halt nicht zu viel. Ich wusste auch nicht, dass sie wie jetzt der Papst bei uns so wie ein Käppi aufhaben.
0: Ja, dieses Käppi heißt Kippa im Judentum. Und welche Fragen zum Thema Islam am häufigsten gestellt werden, das hören wir gleich in 7 Minuten nach Harry Styles. Vorher noch Lady Gaga und Alejandro im FFH-Mix. Und damit euch einen schönen guten Morgen.
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im FFH-Mix. Harry Styles mit American Girls. 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

0: von Harry Styles, American Girls, hier im FFH-Mix. Euch einen schönen guten Morgen allerseits. Und warum tragen Juden eigentlich so ein Käppi, also eine Kippa? Oder wieso beten Muslime fünfmal am Tag? Diese und weitere Fragen können Schülerinnen und Schüler beim Projekt Meet to Respect stellen. Da kommen ein Jude, eine Muslima und manchmal auch ein Christ für 90 Minuten in eine Schule. Und wir waren in Hanau mit dabei, im beruflichen Gymnasium der Ludwig-Geißler-Schule. Jasmina Makarewitsch ist Muslima und wenn die 46-Jährige in Schulen geht, muss sie häufig diese Frage hier beantworten.
1: Das eine, was immer gerne kommt, ist diese Mehr-Ehe im Islam. Und dann muss man die irgendwie nochmal so zurechtweisen und sagen, nee, das ist halt nicht so. Es gibt gewisse Bedingungen, weil im Islam ist es ja so, dass der Mann eigentlich die Rechnungen bezahlen sollte und nicht die Frau. Und dann musst du das halt für vier Frauen machen. Und kannst du das schaffen? Und dann fang dir an, ein bisschen drüber nachzudenken.
0: Jasmina geht häufig mit Petra Kuhnlik zusammen in Schulen. Petra ist 81 Jahre alt und freut sich, den Schülerinnen und Schülern etwas über ihre jüdische Religion zu erklären.
2: Ja, vielleicht haben wir doch so einen kleinen Sandkorn in die Köpfe geworfen. Und besonders gerne bin ich eben auch mit Muslimen unterwegs, besonders mit Jasmina. Hier spüren wir ganz genau, das ist etwas sehr Verbindendes. Und wir sind Freundinnen geworden. Um zu zeigen, wie ähnlich das Hebräische und das Arabische ist, sag ich zu dir zum Abschied Salam.
1: Und ich Shalom.
2: Salam.
3: Shalom. Shalom.
0: Cool. So ein wichtiges, tolles Projekt wirklich, das auch zeigt, wie viel Religionen gemeinsam haben. Und da dürfen wir auch noch mal festhalten, nur über Austausch kann am Ende auch Verständnis entstehen. Die Infos zum Projekt Meet to Respect haben wir auf ffh.de und in unserer App für euch zusammengetragen. Einfach mal reinstöbern, ist wirklich toll. Und damit euch erstmal einen schönen Samstag, Sonntag, ja, Entschuldigung.
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0: Am Sonntag.

0: beides definitiv noch vor 10 hier.
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0: Der FFH-Verkehrsservice um 9:58. Aktuell alles entspannt auf den Straßen und liegen keine Störungsmeldungen vor. Euch unterwegs eine gute Fahrt und kommt sicher an. Ich bin Sascha Lewandowski, wünsche euch einen schönen Sonntag.
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0: Ihr habt sie wahrscheinlich auch schon entdeckt in eurem Insta- oder TikTok-Feed. Videos von weinenden Menschen, häufig mit Down-Syndrom, die weinen, weil niemand ihre selbstgemachten Ketten kaufen will. Das sind ganz häufig Fake-Videos und zwar mit KI generiert, die unser Mitleid ausnutzen sollen. Wenn wir nämlich die Produkte kaufen, bekommen wir am Ende Billigkram zugeschickt. Das ist eine neue Betrugsmasche auf Social Media, heißt Pity-Scam, also Mitleidsbetrug. FFH-Reporter Aaron Kniese, du hast dir so einen KI-Account mal genauer angeschaut. Wie funktioniert die Masche?
1: Ich habe auf TikTok den Account Cleas Kunst gefunden. Da bastelt ein junges Mädchen mit Down-Syndrom Ketten und Anhänger, um sie in ihrem Online-Shop für 20 Euro zu verkaufen. Mhm. Das Ding ist, Claire gibt es gar nicht. Aha. Und die Videos sind mit KI generiert. Das fällt bei genauem Hinschauen auf. Die Produkte sind Billigware aus China, die kosten im Ankauf nur ein paar Cent und werden dann teuer weiterverkauft. Das Gemeine, die Websites der Betrüger sehen oft professionell und vertrauenswürdig aus.
0: Das ist ja das Hinterhältige, ne? Du hast bei Claire und einem Billiganbieter die exakt gleiche Kette mit Anhänger gefunden und beide mal bestellt. Du hast sie mir gezeigt und die sehen wirklich original gleich aus. Ist das eigentlich strafbar, also vorzugaukeln, dass die handgemacht sind?
1: Das habe ich den hessischen Verbraucherschutz gefragt und die sagen ja. Mhm. Das ist unlauterer Wettbewerb und irreführende Werbung, die die Verbraucher täuscht. Darauf gibt es zwischen 6 Monaten und 10 Jahren Freiheitsstrafe. Das Problem dabei, die Verkäufer können oft nur schwer ermittelt werden. Sie sitzen nicht in Deutschland und geben falsche Namen oder ein falsches Impressum an. Und das macht es den Behörden schwer.
0: Klar. Also, zurück zu uns sozusagen. Wie können wir uns vor dieser Masche schützen letztendlich?
1: Ja, wenn wir merken, dass uns ein Video mit starken Emotionen zum Kauf eines Produktes bewegen möchte, dann klicken wir gar nicht gleich auf Kaufen. Wir können dann zum Beispiel das Impressum anschauen und die Infos darin googeln, um zu checken, ob der Shop auch authentisch ist.
0: Okay, das ist ein cooler Tipp. Also erstmal abwarten, bevor wir zuschlagen in dem Sinne, also einkaufen. Eine fiese Betrugsmasche gibt es auf Social Media mit gefakten KI-Videos, die bei uns Mitleid auslösen soll, um uns dann zu einem Kauf zu bewegen. Mehr Tipps vom Psychologen, wie wir dieser Masche oder diesem Kaufimpuls begegnen können, gibt's auch gleich noch hier bei Kreuz und Quer, eurer Kirchensendung bei FFH, und zwar in genau 6,5 Minuten. Jetzt aber erstmal Austis und Electrified. Guten Morgen euch.
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0: Vorsicht, halt, stopp. Nicht kaufen.
1: Okay.
0: Warum sage ich das? Es gehen gerade auf Insta zum Beispiel oder TikTok so Videos rum, wo Menschen häufig mit Behinderungen ihre handgemachten Schmucksachen zeigen und dabei in die Kamera weinen und sagen, oh, der Shop läuft nicht und keiner will kaufen und man beleidigt mich die ganze Zeit und so weiter. Stopp! Ne? Das ist ganz oft tatsächlich KI-generierter Content. Also künstliche Intelligenz steht dahinter und soll uns betroffen machen, sodass wir aus Mitleid Schmuck oder Tassen kaufen. Ja, diese Produkte sind aber meist Billigware und kein bisschen handgemacht. Warum diese Masche so gut funktioniert, erklärt uns Konsumpsychologe Manuel Lenz am FFH-Mikro.
2: Die Emotion Mitleid ist in dem Moment so stark, dass du, selbst wenn du es merken würdest, selbst in dem Moment würdest du sagen, ja, aber vielleicht ist es gar nicht so. Na komm, das sieht doch zu 90% echt aus. Das heißt, man ist in einer so kognitiven Dissonanz, nennen wir das, drinnen. Das heißt, du fühlst eine Sache, da kommt aber das Feedback von dir selbst, hey, warte mal ganz kurz, hier ist irgendwas falsch. Aber das wollen wir wegschieben, weil das Gefühl Mitleid einfach so stark ist, dass wir handeln wollen und der anderen Person helfen wollen.
0: Gegen unser Mitleid anzukämpfen ist super schwer, sagt Psychologe Manuel aus Mainz. Und wie können wir uns davor schützen, ist natürlich die berechtigte Frage. Experten sagen ja, dass wir KI-Videos in ein paar Jahren schon nicht mehr von echten Videos unterscheiden können. Also brauchen wir im Prinzip einen Aktionsplan, wenn wir merken, dass wir auf Social Media gerade starkes Mitleid und den Wunsch zu handeln empfinden, sagt Psychologe Manuel Lenz.
2: Wenn ich diese Emotion fühle, dann trete ich erstmal zurück. Frage mich, brauche ich es wirklich? Frage mich, ist die Person echt gerade? Kann ich es nachrecherchieren? Oder ich warte noch ein paar Tage, weil es ist auch okay, wenn ich es in 3-4 Tagen kaufe. Und dann vielleicht ist es nicht so, dass es 100% klappt, was nicht zu kaufen, aber zumindest reduziere ich die Wahrscheinlichkeit stark.
0: Na, und das ist ja immerhin schon mal etwas, ne? Also, wenn man dieses Gefühl hat, ich will unbedingt helfen, ich will jetzt kaufen, einmal kurz innehalten, durchatmen, vielleicht sagen, okay, morgen kann ich immer noch Hilfe leisten, wenn ich mir dann sicher bin, und gerne auch mal in der Familie oder mit Freunden darüber sprechen und einmal mit 4 oder 6 Augen schauen, ist das nicht vielleicht doch eben genau so eine Betrugsmasche, auf die ich da möglicherweise reinfallen könnte. Ja, und warum man diese Betreiber der Shops nur so selten belangen kann, das erklären wir in einem Video. 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
2: Deutsche bei Brandmauerfrage gespalten. 5 Verletzte bei Unfall im Vogelsbergkreis. Das Wetter, später auch Schauer bis 28 Grad.
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2: Ich bin Peter Toussaint, guten Tag. Der AfD-Parteitag in Erfurt geht heute zu Ende. Dabei geht es inhaltlich eher um Formalitäten. Ob es wieder große Proteste gegen den Parteitag gibt, ist noch nicht bekannt. Gleichzeitig reißt die Debatte über den Umgang mit der AfD nicht ab. Verteidigungsminister Pistorius warnt in der Bild am Sonntag davor, sie an geheime Informationen zu lassen. FFH-Reporterin Soita Sowali.
3: Pistorius sagt, gerade bei geheimen Informationen müsse der Staat ganz genau hinschauen, wer Zugang bekommt. Als Grund nennt er die aus seiner Sicht große Nähe der AfD zu Russland. Die INSA-Umfrage für die Bild am Sonntag zeigt außerdem, wie gespalten die Menschen beim Thema AfD sind. Etwas mehr als jeder Vierte findet es richtig, dass Union und SPD nicht mit der AfD zusammenarbeiten wollen. 39% halten diese Haltung für falsch.
2: In Rheinland-Pfalz sollen neue Regeln zum Thema Handys an Schulen kommen. Das Bildungsministerium sagt, mindestens bis nach der 10. Klasse sollen Handys für Privatzwecke nicht erlaubt sein. Einen konkreten Plan gibt es demnach bis zum nächsten Halbjahr. In Hessen ist die private Nutzung an Schulen schon weitgehend verboten. Die massive Hitzewelle steckt vielen von uns noch in den Knochen. Außerdem hat es in den letzten Monaten zu wenig geregnet und die Böden trocknen immer weiter aus. Besonders betroffen sind der Süden und Osten Deutschlands. Das zeigt der Dürremonitor des Helmholtz-Zentrums für Umweltforschung. Bei einem Autounfall im Vogelsbergkreis sind 5 Menschen verletzt worden. Laut Polizei war ihr Wagen bei Mücke von der Straße abgekommen und hatte sich überschlagen. Der 23-jährige Fahrer wurde eingeklemmt und schwer verletzt. Die 4 Mitfahrer leicht.
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2: Das erste Viertelfinale steht fest. Und zwar trifft Frankreich auf Marokko. Frankreich hat Deutschland schreck Paraguay mit viel Mühe besiegt. 1:0 per Elfmeter von Mbappé. Heute Abend spielt Brasilien gegen Norwegen und danach Mexiko gegen England.
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4: Heute am Sonntag gibt's Sonne und ein paar Wolken und Gewitter, aber nur ein paar bei warmen 28 Grad in der Spitze. Die neue Woche dann startet mit einem Mix aus Wolken und Sonne. Im Südosten kann's auch mal mehr runterkommen, bei Werten so um die 30 Grad. Wir schauen auf die Straßen um kurz vor 10 und da sieht es Gott sei Dank sehr entspannt aus. Das heißt, keine Staus, keine Behinderung. Kommt mir alle gut und sicher an.
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4: Schönen guten Morgen. Ganz gemütlich starten wir rein in diesen 5. Juli. Es ist Sonntag, die erste hessische Ferienwoche, die ist rum. Und für alle Eltern, denen schon die Ideen ausgehen, keine Angst, die besten Ausgetipps gibt's noch diese Stunde hier bei mir.

0: 4 to the floor. Ganz neue Musik von Ofenback hier bei FFH. Ja, einen zauberhaften Sonntag wünsche ich euch. Schön, dass ihr mit mir aufsteht und in den Tag startet. FFH ist hier. Ich bin Katrin Sawatzki und ich habe mir gedacht, damit ihr jetzt so gleich 12 nach 10 auch richtig wach werdet, da muss einfach jetzt mal Oldschool-Rock von Van Halen herhalten. Und die Story zum Song gibt's obendrauf.
1: Die Rockband Van Halen, jahrzehntelang als echte Diva-Typen verschrien, weil sie nämlich eine absolute Schikane auf ihrem Backstage-Wunschzettel für Konzerte haben.
2: No brown M&Ms found in the backstage area.
1: In der Garderobe darf es keine braunen M&Ms geben. Was soll das, fragt ihr? Die Antwort kommt von Van Halen-Frontmann David Lee Roth. Das heißt immer, wir benehmen uns daneben, einfach weil wir es können. In Wahrheit ist Van Halen in den 80ern die größte Live-Produktion aller Zeiten. Und wir müssen sicher gehen, dass der örtliche Veranstalter alle unsere Anforderungen erfüllt. Also sind braune M&Ms in der Garderobe verboten. Wenn sie doch da sind, ist das ein sicheres Zeichen dafür, dass hier jemand geschlampt hat. Auch vielleicht was Technik und Sicherheit angeht. Die Story von den braunen M&Ms und der Rest ist Hit-Story. Van Halen, Jump!

0: 10. Wir müssen aber nochmal auf die Straßen schauen.
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0: Frisch reingekommene Meldung für die A5 Kassel Richtung Frankfurt. Zwischen Butzbach und Bad Nauheim vorsichtig fahren in beiden Richtungen. Da sind Personen auf der Fahrbahn.

0: FFH ist hier. Schönen Sonntag. Noch vor 11:30 Musik von demjenigen, der mit 15 die Schule abgebrochen hat. Der Brite Mascara mit Rhythm Unknown ist aber was geworden. Also liebe Eltern, entspannt euch, falls euer Nachwuchs sowas vorhat.
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0: Um 10:40 Hallo auf die Straßen und immer noch Vorsicht bitte auf der A5 Kassel Richtung Frankfurt. Zwischen Butzbach und Bad Nauheim sind immer noch Personen auf der Fahrbahn. Hier bitte in beiden Richtungen vorsichtig fahren und dann gut und sicher ankommen. Ich bin Katrin Sawatzki, wünsche euch einen schönen Sonntag.
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1: Ich bin Peter Toussaint. Guten Tag. Viele Eltern in Deutschland wissen gar nicht so genau, was ihre Kinder auf Social Media machen und wie lange. Die meisten setzen keine Zeitlimits und kontrollieren die Inhalte nicht, zeigt eine Postbank-Studie. FFH-Reporterin Tanja Wagner.
2: In den meisten deutschen Familien gibt es der Studie zufolge außer beim Essen und Hausaufgaben kaum Regeln für Social Media. Bei 2/3 existiert selbst vor dem Schlafengehen kein Handyverbot. Viele Eltern vertrauen stattdessen auf die Eigenverantwortung der Kinder und kontrollieren die Nutzung bewusst nicht. Gleichzeitig fordern fast 9 von 10 Befragten eine Altersbeschränkung für die sozialen Medien sowie Handyverbote an Schulen.
1: Schlägerei direkt vor dem Polizeirevier in Wiesbaden. Laut Polizei hat ein Mann einen anderen mit einer Flasche zu Boden geschlagen und dann auf ihn eingetreten. Das Opfer wurde verletzt und von Ärzten vor Ort versorgt. Der 20- bis 25-jährige Täter konnte fliehen. Der AfD-Parteitag in Erfurt geht heute zu Ende. Gestern hatten zehntausende Menschen gegen die Veranstaltung protestiert. Heute wollen die Stadt und das Bündnis Widersetzen Bilanz ziehen. FFH-Reporterin Ursula Winkler.
3: Unmittelbar nach den Protesten sprachen die Aktivisten von den größten Blockaden, die sie je auf die Beine gestellt hätten. 17.000 von rund 50.000 Demonstranten hätten sich daran beteiligt. Die Polizei zählte dagegen nur gut 30.000 Menschen bei den weitgehend friedlichen Protesten. In der Messehalle geht es heute um Formsachen. Die wesentlichen Punkte wurden schon abgehakt. Das Spitzenduo Weidel-Krupp-Haller wurde im Amt bestätigt. Größere Streitigkeiten blieben aus.
1: In Venezuela ist die Zahl der Erdbebentoten auf fast 3.000 gestiegen. Mehr als 16.000 Menschen sind laut Regierung obdachlos geworden. Trotz geringer Chancen suchen die Helfer auch 1,5 Wochen nach den Beben weiter nach Verschütteten. 66 Hotdogs in nur 10 Minuten. So viel hat der Sieger bei dem traditionellen New Yorker Wettbewerb gegessen. Die beste Frau verdrückte 39 Hotdogs. Tausende Zuschauer jubelten den Teilnehmern dabei zu.
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4: So, jetzt kriege ich Hunger. Entweder scheint die Sonne oder es gibt mal einen Regenguss. So lässt sich eigentlich der Sonntag beschreiben. Das heißt, es ist ziemlich wechselhaft. Also vor allen Dingen ab dem Nachmittag gibt es auch mal ein paar Gewitter bei so 23 bis 28 Grad. Und auch der Montag, der bringt so einen Mix aus Wolkenregen und Sonne bei 31 in der Spitze. Der FFH-Verkehrsservice um 11:15 Uhr mit einer Meldung für die A7, das ist Fulda Richtung Würzburg, zwischen dem Rastplatz Forsthaus und Bad Brückenau-Volkers momentan 3 Kilometer Stau wegen einer Baustelle. Bisschen Geduld haben und dann gut und sicher ankommen.
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4: Ja, in einem Moment, da regnet es wie aus dem Nichts und dann 5 Minuten später purer Sonnenschein. So aprillig ist der heutige Sonntag, beim Wetter zumindest. Macht nix, ich habe Musik für drinnen und draußen und wünsche euch einen schönen Sonntag.

0: Schönen Sonntag, FFH ist hier. Kommt der Opa auch ohne die Oma klar? Das ist eine sehr berechtigte Frage, die Boris Mainzer gleich seinem Sohn stellt. Natürlich nicht, ist die Antwort. Grüße nochmal an die Kollegin, die uns erzählt hat, wie ihr Opa sich einmal Eier machen wollte, als die Oma über Nacht oder so weg war und die rohen Eier einfach in die Mikrowelle gestellt hat. Männer, völlig aufgeschmissen alleine.
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2: Kommt der Opa auch ohne die Oma klar?
3: Nein, Opa kann nicht kochen.
2: Ja, was ist, wenn die Oma dann mal nicht da ist?
3: Dann geht er irgendwo hin und holt sich was zu essen.
2: Der kann überhaupt nichts kochen.
3: Ja, außer heißes Wasser.
2: Aber das kann er wirklich gut, ja.
4: Was soll man Opa denn schenken?
3: Mich. Über die Ferien.
2: Ja, ist eine gute Idee.
4: Und was spielst du mit ihm?
3: Mau Mau.
4: Wer gewinnt da?
3: Meistens ich. Obwohl ich nicht mal in der Mau Mau Generation gelebt habe, bin ich besser wie Opa.
4: Ach, der kommt aus der Mau Mau Generation?
3: Ja, weil er gelebt hat, als man so richtig viel Mau Mau gespielt hat.
4: Von uns kriegt er als Geschenk so ein flottes Hemd.
3: Flottes Hemd.
2: Dann sieht er locker 20 Jahre jünger aus.
3: Nein, das ist doch blöd.
2: Warum?
3: Weil er dann nicht mehr in der Rente ist, sondern arbeiten muss.
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1: Genauso zart geht's weiter gleich mit Musik von Vanessa Carlton.
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1: A Thousand Miles, das war ihr größter Hit und sie macht immer noch Musik. Aber den hören wir gleich noch vor 12.
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1: Gleich 2 Minuten vor 12. Hallo auf die Straßen und Vorsicht bitte auf der A66 Wiesbaden Richtung Frankfurt. Frisch reingekommen, Vorsicht, eine Meldung für das Nordwestkreuz Frankfurt und Frankfurt-Ludwig-Landmann-Straße. Da ist ein Fahrradfahrer auf der Fahrbahn. Dann habe ich noch die A3 Köln Richtung Frankfurt. Zwischen Limburg Süd und Bad Camberg Vorsicht, ungesicherte Unfallstelle auf der rechten Spur. Und die A7 Fulda Richtung Würzburg. 4 Kilometer Stau an einer Baustelle zwischen dem Rastplatz Forsthaus und Bad Brückenau-Volkers da ein bisschen Geduld haben. Ich bin Katrin Sawatzki, kommt mir alle gut und sicher an.
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0: Ihr habt doch einen Vogel. Das wünscht sich zumindest die Vogelklinik Gießen. Die braucht nämlich eure Hilfe. Bei der letzten Hitzewelle, da wurden 1600 Mauersegler und Schwalben an der Justus-Liebig-Universität abgegeben. Und die müssen alle 2 bis 3 Stunden gefüttert werden, Tag und Nacht. Die nisten ja oft direkt unter diesen Häuserdächern. Und bei der Hitze, ja, da kann es da schon mal über 70 Grad heiß werden. Und bevor die lebendig gebraten werden, springen dann die Jungvögel raus, können aber ja noch nicht fliegen. Ja, die Klinik ist am Limit, muss vielleicht auch einen Aufnahmestopp verhängen und das könnt ihr verhindern. Also medizinische Vorkenntnisse braucht ihr nicht, nur füttern müsst ihr. Mit Wasser und vielleicht mit Grillen, ja? Also, wenn ihr ehrenamtlich helfen wollt bei der Fütterung von Jungvögeln, die Vogelklinik Gießen freut sich über jede helfende Hand. Und die Tiere natürlich auch.
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3: Mehr Sexualdelikte in Hessens Schwimmbädern.

0: Zu wenig Regen, Böden trocknen aus. Das Wetter nachmittags auch Schauer bis 28 Grad.
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0: Ich bin Peter Toussaint, guten Tag. In Hessens Schwimmbädern hat es vergangenes Jahr etwas mehr Sexualstraftaten gegeben als im Jahr davor. Insgesamt waren es 87 und damit 13 mehr als im Vorjahr, sagt die Polizei. Sie hat demnach die meisten davon aufgeklärt. Weil die Zahlen aus der polizeilichen Kriminalstatistik stammen, liegen für dieses Jahr noch keine vor. Die massive Hitzewelle steckt vielen von uns noch in den Knochen. Außerdem hat es in den letzten Monaten zu wenig geregnet und die Böden trocknen immer weiter aus, besonders im Süden und Osten. Das zeigt der Dürremonitor des Helmholtz-Zentrums für Umweltforschung. FFH-Reporterin Zoe Tassovali.
2: Süddeutschland leuchtet auf der Dürrekarte tiefrot und das hat Folgen. Vor allem Wälder geraten durch die hohen Temperaturen unter Stress. Dort steigt zum Beispiel das Risiko für Borkenkäfer. Auch die Flüsse könnten weiter Wasser verlieren, weil sie stark vom Grundwasser gespeist werden. Das erschwert unter anderem die Schifffahrt. Und wenn es in den kommenden Wochen nicht deutlich mehr regnet, müssen Landwirte auch bei Mais und Zuckerrüben mit schlechteren Ernten rechnen.
0: Schwerer Unfall bei Mücke im Vogelsbergkreis. Ein vollbesetztes Auto hat sich dort laut Polizei mehrfach überschlagen. Der 23-jährige Fahrer kam schwer verletzt ins Krankenhaus. Seine vier Mitfahrer kamen mit leichten Verletzungen davon. In Rheinland-Pfalz sollen neue Regeln zum Thema Handys an Schulen kommen. Das Bildungsministerium sagt, mindestens bis nach der 10. Klasse sollen Handys für Privatzwecke nicht erlaubt sein. Einen konkreten Plan soll es demnach bis zum nächsten Halbjahr geben. In Hessen ist die private Handynutzung an Schulen schon weitgehend verboten.
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0: Heute stehen die nächsten Achtelfinalspiele an. Um 22 Uhr trifft Rekordweltmeister Brasilien auf Norwegen mit Superstar Erling Haaland. Und nachts spielt England gegen Co-Gastgeber Mexiko. Das erste Viertelfinale steht ja schon fest. Da treffen Frankreich und Marokko aufeinander.
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3: Ja, das ist so ein bisschen olala, denn heute am Sonntag gibt es zwar Sonne, aber auch einige Wolken und Regen und Gewitter. Vor allen Dingen dann ab dem Nachmittag bei warmen 28 Grad immerhin. Die neue Woche, also der Montag, startet dann auch mit einem Mix aus Wolken und Sonne. Und im Südosten kann es auch mal ordentlich runterkommen, bei Werten so um die 30 Grad. Wir schauen auf die Straßen im Verkehrsservice um kurz vor 12. Da habe ich erstmal eine Meldung für die A3 Köln Richtung Frankfurt zwischen Limburg Süd und Bad Camberg. 4 Kilometer Stau momentan. Da gab es ja einen Unfall auf der rechten und auf der mittleren Spur. Das heißt, momentan ist nur die linke frei. Hier ein bisschen Geduld haben. Die A7 noch, Fulda Richtung Würzburg zwischen dem Fuldaer Dreieck und Bad Brückenau-Volkers. 6 Kilometer Stau an einer Baustelle. Kommt alle gut und sicher an.
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3: Schönen guten Morgen. Oder was heißt hier guten Morgen? Es ist schon Mittag und ich merke, dass mein Bauch krummelt. Ich hätte jetzt richtig Lust, ich weiß nicht warum, auf einen guten Kartoffelsalat. So, wer macht mir jetzt einen?
4: Ja, ich weiß, selbst ist die Frau.
3: Während ihr vielleicht euer Mittagessen schon schnibbelt oder vielleicht auch noch spät frühstückt, gibt es Musik von den Backstreet Boys. Ihr ganz, ganz neuer habe ich gleich. Bottle Up und davor Ray Dalton. Und ich wünsche euch einen schönen Sonntag.

0: Doors und Picture This. Heart Overhead. Schönen Sonntag wünsche ich euch. Wenn du ja 40 plus Frauen, um es mal so auszudrücken, im FFH-Land fragst, auf welches Konzerthighlight sie sich in diesem Jahr freuen, dann sagen ganz, ganz viele Backstreet Boys! Ja, die Idole unserer Jugend kommen ja wieder nach Deutschland, dorthin, wo vor 30 Jahren alles angefangen hat, wo die Fanbase bis heute wirklich ungebrochen ist. Meine liebe Kollegin Julia Nestle, die ist ja nicht nur Hardcore-Backstreet-Boy-Fan, aber sie durfte ja auch tatsächlich mit einem der fünf, also mit Brian, telefonieren anlässlich ihrer Filmmusikpremiere. Die haben ja den neuen Song zum Paw Patrol Kinderfilm gemacht und Brian hat sich erinnert, wie das war am Anfang, als sie das wirklich das allererste Mal nach Deutschland kam, in Nürnberg, und dachten, oh krass, die können ja den Text mitsingen.
1: Germany is like one of the best places to come to. I'll never forget our first trip to Nuremberg. I looked out in the audience and there were so many fans that were singing the lyrics to the song. And I could not believe it. They were like, everybody go do the music. And I was like, oh my gosh, they know it now.
0: Yeah, of course, wir kennen alle die Texte. Ist bis heute auch so geblieben, die kriegt man nicht mehr raus. Wir feiern euch und spielen natürlich auch eure Musik. Hier sind jetzt die Backstreet Boys für euren Sonntag mit ihrem ganz neuen Hit Bottle Up.

0: Hi, sag ich. Schön, dass ihr bei mir seid. Ihr hört FFH. Und ich habe letztens erst eine Studie gelesen von Psychologen. Da ging es darum, die Musik, die man so mit 15, 16 gehört hat, die prägt einen fürs Leben. Ich finde, das ist durchaus wahr. Und mich hat diese Musik hier geprägt. It's like rain. Von Alanis Morissette. Was hab ich Jagged Little Pill gesuchtet damals, rauf und runter gehört. Ironic gehört dazu und den gibt's noch vor 12:30 hier bei mir.
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0: Um 3:50 hallo auf die Straßen. Ich habe eine Meldung erstmal für die A3 Köln Richtung Frankfurt. Zwischen Limburg Süd und Bad Camberg leider 4 Kilometer Stau. Da gab es ja einen Unfall auf der rechten und mittleren Spur. Momentan ist also nur die linke frei. Hier braucht ihr noch ein bisschen Geduld. Dann die A7 Fulda Richtung Würzburg. Auch hier ist Geduld gefragt. 7 Kilometer Stau wegen einer Baustelle zwischen dem Fulda Dreieck und Bad Brückenau-Volkers. Ich bin Katrin Sawatzki, wünsche euch eine gute und sichere Fahrt und einen schönen Sonntag. Jetzt, wie versprochen, mit Musik von Alanis Morissette.
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Ich liebe es ja und bin wirklich ein echter Fan. Aber es ist nicht jedermanns Sache. Jetzt sagt ihr, ach, ich will das auch. Ich will auch Campingurlaub machen mit den Kids. Weiß aber nicht, ob die das gut finden. Kein Ding. Wir haben den perfekten Tipp für eure Sommerferien. 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Also ist das durchaus erschwinglich. 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Und wenn die Kinder es total blöd finden, dann fahrt ihr trotzdem und die bleiben einfach mal

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5: Klingbeil glaubt an Okay der SPD zum Reformpaket. Schlägerei vor der Polizei in Wiesbaden. Das Wetter wechselhaft bis 28 Grad.
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5: Ich bin Peter Toussaint. Guten Tag. Trotz Kritik, die SPD-Bundestagsfraktion wird dem Reformpaket wohl zustimmen. Davon geht Parteichef Klingbeil aus. Er nehme derzeit keine anderen Signale wahr, sagte er der Rheinischen Post. FFH-Reporterin Ursula Winkler.
6: Die SPD musste beim Reformpaket einige Kröten schlucken, etwa, dass Arbeitgeber deutlich mehr Spielraum für befristete Arbeitsverträge bekommen sollen. Seine Fraktion werde im Gesetzgebungsverfahren genau hinschauen, aber der grundsätzliche Kurs sei in der Koalition verabredet, so Klingbeil. Er betont auch eine sozialdemokratische Handschrift in dem Kompromiss und nennt als Beispiel die geplante Ausweitung der Reichensteuer. Monatelang hatte die schwarz-rote Koalition über das riesige Reformpaket gestritten.
5: Schlägerei direkt vor dem Polizeirevier in Wiesbaden.

0: Polizei hat ein Mann einen anderen mit einer Flasche zu Boden geschlagen und dann auf ihn eingetreten. Das Opfer wurde verletzt, von Ärzten vor Ort versorgt. Der 20- bis 25-jährige Täter konnte fliehen. Der Staat kann in den nächsten Jahren nicht prüfen, ob die Deutsche Post Briefe pünktlich zustellt. Grund: Die Bundesnetzagentur hat den Rechtsstreit gegen ein Marktforschungsunternehmen verloren. Jetzt muss sie den Auftrag für die offiziellen Kontrollen neu ausschreiben. Damit können die Pünktlichkeitstests frühestens 2028 starten. In Venezuela ist die Zahl der Erdbebentoten auf fast 3000 gestiegen. Mehr als 16.000 Menschen sind laut Regierung obdachlos geworden. Trotz geringer Chancen suchen die Helfer auch 1,5 Wochen nach den Beben weiter nach Verschütteten. Viele Eltern in Deutschland wissen gar nicht so genau, was ihre Kinder auf Social Media machen und wie lange. Die meisten setzen keine Zeitlimits und kontrollieren die Inhalte nicht, zeigt eine Postbank-Studie. FFH-Reporterin Tanja Wagner.
1: In den meisten deutschen Familien gibt es der Studie zufolge außer beim Essen und Hausaufgaben kaum Regeln für Social Media. Bei 2/3 existiert selbst vor dem Schlafengehen kein Handyverbot. Viele Eltern vertrauen stattdessen auf die Eigenverantwortung der Kinder und kontrollieren die Nutzung bewusst nicht. Gleichzeitig fordern fast 9 von 10 Befragten eine Altersbeschränkung für die sozialen Medien sowie Handyverbote an Schulen.
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3: Also entweder die Sonne scheint schön vom Himmel oder es gibt richtig Regenguss. So lässt sich der Sonntag beschreiben, also ziemlich wechselhaft. Vor allen Dingen dann ab Nachmittag gibt es immer mal einige Gewitter und Regen bei 23 bis 28 Grad. Der Montag, der bringt auch einen Mix aus Wolkenregen und Sonnenschein bei immerhin 31 Grad in der Spitze. Der FFH-Verkehrsservice um 1:45 hat erstmal eine Meldung für die A3, das ist Köln Richtung Frankfurt. Hier stockt es auf 6 Kilometer zwischen Limburg Süd und Bad Camberg. Es gab nämlich einen Unfall auf der rechten und mittleren Spur. Dann die A5 Frankfurt-Kassel. Zwischen dem Nordwestkreuz Frankfurt und Bad Homburger Kreuz 2 Kilometer stockend, auch aufgrund eines Unfalls hier auf der linken Spur. Und die A7 noch Fulda-Würzburg, da gibt es nur in Anführungszeichen eine Baustelle, aber anscheinend hat es die in sich, denn 6 Kilometer steht ihr momentan zwischen dem Fuldaer Dreieck und Bad Brückenau-Volkers. Hier bitte noch Geduld haben und dann gut und sicher ankommen.
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3: Also meine sind noch nicht so alt, dass ich sie wecken müsste, jetzt abgesehen von der Schulzeit, aber in den Ferien, da sind die auch ganz früh wach. So, wenn ihr jetzt aber Eltern von Teenager seid, die nicht aus dem Bett kommen wollen, nehmt jetzt mal euer tragbares Radio oder euer Handy mit und hört jetzt FFH zum Beispiel über die App und geht ins Zimmer von eurem muffeligen Nachwuchs, der nicht aufstehen will, und dreht jetzt mal volle Pulle auf. Denn hier kommt Snap, the power.

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1: Schönen Sonntag. Es ist spannend, oder, zu beobachten, was manche Leute so machen im Bus und Bahn. Also manche servieren da lautstark am Handy ihre Freundin ab, andere drehen sich vielleicht einen Wochenvorrat Kippen oder essen ein halbes Hähnchen mit Pommes neben dir. Meinem Kollegen Volker Wilner ist aufgefallen, total im Trend ist Schminken in den Öffis.
2: Ja, bei mir ist die Buslinie 24 zum Marktplatz morgens so eine Art Kosmetikstudio.
3: Nein, doch. Oh.
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2: Erstmal Respekt, Mädels. Es braucht ja Riesengeschick und Routine, um sich bei voller Fahrt mit dem Kajal einen Lidstrich zu ziehen, ohne sich die Augen auszustechen. Busfahrer fahren ja meist so, als würde ihnen jemand ins Ohr schreien.
5: Fahr weiter!
2: Diese Maskenbildnerei on the road sieht einfach nur völlig bescheuert aus. Da wird eine halbe Rossmann-Filiale aus dem Rucksack geholt. Du könntest damit eine komplette Prinzengarde bühnengerecht aufhübschen. Wisst ihr eigentlich, liebe Mitfahrerinnen, welche Grimassen ihr macht, wenn ihr mit dem Lippenstift loslegt?
5: Wie siehst du denn aus?
2: Ah, ich liebe ja diese Gesichtsgymnastik samt Zubehör. Ich dachte auch erst, diese Art Schere mit dem gebogenen Vorderteil brauchen Chirurgen, um eine Milz zu entfernen.
6: Faszinierend.
2: Nee, das ist eine Wimpernzange. Unschlagbares Argument für dieses mobile Make-up machen. Du kannst halt 20 Minuten länger pennen als deine Freundin Cheyenne, die sich schon zu Hause anmalt.
7: Nice.
2: Vielleicht sollten wir Kerle einfach gleichziehen. Einfach morgens im Regionalexpress mal rasieren. Nass natürlich. Da heißt es dann garantiert gleich.
5: Was ist denn hier los?
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0: Schönen Sonntag. Ihr hört FFH gleich mit der Musik aus der Predigt. Nein, aus dem Jahr 25. Die neue Version von Hertz und der Purple Disco Machine Wonderful Life gleich hier bei mir.
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0: Hallo auf die Straßen um 2 Minuten vor 2:30. Die A7 habe ich einmal für euch, Fulda Richtung Würzburg. Zwischen dem Fuldaer Dreieck und Bad Brückenau-Volkers wisst ihr, da gibt es eine Baustelle und deswegen momentan 6 Kilometer Stau, da braucht ihr bitte noch Geduld. Dann die A60 Mainz Richtung Rüsselsheim. Zwischen Hechtsheim West und dem Tunnel Hechtsheim, da gab es einen Unfall auf der rechten Spur. Hier ist momentan nur die linke Spur frei. Langsam dran vorbeifahren und dann gut und sicher ankommen. Ich bin Katrin Sawatzki, wünsche euch einen zauberhaften Sonntag.
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0: Let's do something.
1: Wenn die Spitze des Empire State Buildings in New York City hellblau glitzert, dann ist irgendwas im Busch. In diesem speziellen Fall haben die Betreiber zu einer Hochzeit gratuliert. Na, von wem rede ich? Von US-Superstar Taylor Swift und Football-Profi Travis Kelce. Sie haben beide endlich Ja gesagt. Am Freitag im Madison Square Garden im Westen Manhattan von, wer hat sie getraut? Das fand ich krass. Adam Sandler, also der Schauspieler, der hat dir getraut. Gut, 1000 geladene Gäste waren dabei. Ich frag mich ehrlich gesagt, wer nicht, weil wirklich alles an Schauspielern und Sängerinnen und Co., die ich kenne, waren dabei. Also von Jennifer Lopez über Ed Sheeran, über Bradley Cooper, über Ethan Hawke, über Brad Pitt, über Dakota Johnson, über Selena Gomez und. Also die Liste der A-Promis ist wirklich ellenlang. Ja, was ist noch bekannt? Nicht so viel, außer dass jetzt die beiden in Dior sich haben einkleiden lassen. Ein offizielles Foto vom Brautpaar gibt es noch nicht, da müssen wir noch ein bisschen warten. Man hat lediglich ein paar Fotos von den berühmten Gästen nach der Feier und vor der Feier gesehen, aber nach der Feier, das reicht schon, weil die sahen alle ziemlich durchgefeiert aus. Also ich sag mal so, die Party war anscheinend richtig gut. Jetzt wollen wir natürlich die frisch verheiratete Taylor auch hören. Hier ist sie.

0: Hier ist Hitradio FFH am Sonntagnachmittag. Schön, dass ihr dabei seid. Aktuelle Musik für euch von Holly Humberstone. To Love Somebody hört ihr gleich bei uns. Und es geht zurück ins Jahr 2000 mit Gigi D'Agostino. La Passion hört ihr bei uns noch vor zwei.
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2: Wieder mehr Sexualstraftaten in Hessens Schwimmbädern. Teamwork in Leipzig, fast alle Straßenbahnen fahren wieder. Und das Wetter wechselhaft, örtlich Gewitter.
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2: Ich bin Ute Röttger, guten Tag. In Hessens Schwimmbädern ist die Zahl der Sexualstraftaten weiter angestiegen. Insgesamt registrierte die Polizei im vergangenen Jahr 87 Fälle und damit 13 mehr als im Vorjahr. FFH-Reporter Peter Toussaint.
3: Die meisten dieser Taten hat die Polizei nach eigenen Angaben aufgeklärt. Und insgesamt gab es weniger Straftaten in den hessischen Schwimmbädern als im Jahr davor. Meistens sind es Diebstähle. Weil die Zahlen aus der polizeilichen Kriminalstatistik stammen, liegen für dieses Jahr abschließend noch keine vor. Die Polizei sagt aber, bisher bewegen sie sich ungefähr auf dem Niveau von 2025. Schwimmbäder seien kein Kriminalitätsschwerpunkt und Polizeieinsätze, gemessen an den vielen Besucherinnen und Besucher, Einzelfälle.
2: Der AfD-Parteitag in Erfurt geht heute zu Ende. Inhaltlich geht es dabei eher um Formalitäten. Die Debatte über den Umgang mit der AfD reißt unterdessen nicht ab. Bundesverteidigungsminister Pistorius warnt in der Bild am Sonntag davor, sie an geheime Informationen kommen zu lassen. FFH-Reporterin Soita Sovalli.
4: Pistorius sagt, gerade bei geheimen Informationen müssen

0: müsse der Staat ganz genau hinschauen, wer Zugang bekommt. Als Grund nennt er die aus seiner Sicht große Nähe der AfD zu Russland. Die INSA-Umfrage für die Bild am Sonntag zeigt außerdem, wie gespalten die Menschen beim Thema AfD sind. Etwas mehr als jeder Vierte findet es richtig, dass Union und SPD nicht mit der AfD zusammenarbeiten wollen. 39% halten diese Haltung für falsch.
1: Im Logistikzentrum am Frankfurter Flughafen ist am Wochenende ein Streit völlig aus dem Ruder gelaufen. Laut Polizei soll ein 59-jähriger Lastwagenfahrer in der Cargo City Süd einen anderen Mann lebensgefährlich verletzt haben, mit Tritten ins Gesicht und einer Stichverletzung im Bauch. Der mutmaßliche Täter konnte kurz darauf festgenommen werden. Er sitzt bereits in Untersuchungshaft. Worum es bei dem Streit ging, ist nicht bekannt. In Unterfranken ermittelt die Polizei wegen mutmaßlicher Brandstiftung. In Eschau im Landkreis Miltenberg hat ein Spaziergänger mehrere brennende Stellen entdeckt, unter anderem an einem Holzstapel. Die Polizei sucht Zeugen. Viele Menschen in Leipzig haben ganze Arbeit geleistet in der Woche nach der großen Hitze. Die Straßenbahnen können jetzt wieder alle Stadtteile anfahren. Nur 3 Linien stehen weiter still, weil hier geschmolzene Fugenmasse noch immer die Gleise verklebt, wie die Verkehrsbetriebe mithalten. 3-mal haben Freiwillige in Leipzig bei einer Aktion mitgemacht, die Masse mit kleinen Spachteln aus dem Gleisbett rauszukratzen. Jetzt untersucht der TÜV, warum die Fugenmasse an einigen Stellen geschmolzen ist, an anderen Stellen der Hitze aber standgehalten hat.
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3: Ja, über den Nachmittag Richtung Abend ziehen jetzt so einzelne, teils starke Gewitter auch übers FFH-Land, vor allem im Süden und im Osten. Und da ist auch ein ordentlicher Wind dabei mit bis zu 65 km/h. Heute Nacht hören dann die Schauer auf und die Temperaturen, die gehen runter auf 17 bis 13 Grad. Die neue Woche, die geht dann morgen ziemlich gemischt los. Im Norden eher bewölkt und verregneter bei 24 bis 27 Grad und im Süden ein bisschen trockener und sonniger bei 27 bis 31 Grad. Der FFH-Verkehrsservice mit nur einer Meldung im Moment von der A7 Fulda in Richtung Würzburg. Zwischen dem Fuldaer Dreieck und Bad Brückenau-Volkers staut sich's auf 6 Kilometern wegen der Baustelle. Kommt gut durch diesen Sonntag.
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3: Ah ja, da ist die Sommerferienwoche Nummer 1 ja fast schon wieder rum. Ja, ist einfach so ein Wahnsinn. Und ich hab für euch dazu die passende Musik. Mit der Family im Gepäck auf dem Weg durchs FFH-Land. Schön, dass ihr diesen Sonntagnachmittag mit uns verbringt. Gleich für euch zum Beispiel Weeders mit Teenage Dirtbag oder auch Harry Styles, David Bowie, Bananarama, Maroon 5 und ganz viele mehr. Das sind viele Gründe, ums Radio laut zu drehen. Macht's euch schön. Ich bin Marvin Ulrich. Hallo zusammen.

0: Sonntagnachmittag mit Hitradio FFH. Jetzt mal eine kurze Frage an euch. Was schneidet ihr denn so mit einer Schere? Na, die Verpackung vom Streukäse, ja, das Geschenkpapier zu Weihnachten. Mhm. Aber eine Pizza? Ja, machen viele, weil es sauberer und auch praktischer ist. Ne? Und genau das war auch die Woche Thema am Nachmittag bei Echt Everyone. Und ich wollte es hochoffiziell hören. Von den Italienern selbst, ist das denn überhaupt okay? Also so einige wenige Restaurants in Hessen, die servieren ja auch mit Schere zur Pizza tatsächlich. Aber was sagen die anderen? Dafür war ich mal in der Pizzeria Papi in Offenbach. Gegenüber von mir sitzt der Alessio. Grüß.
1: Hi, Grüße.
0: Wenn du das hörst, es gibt Menschen, die das mit einer Schere schneiden. Wie schlimm findet man das als Italiener?
1: Also eigentlich tatsächlich nicht so schlimm, weil man den Leuten dann zeigt, guck mal, wie breit unser Teig von der, vom Rand ist und der ganze Belag, was auf der Pizza stattfindet, quasi nicht so ganz verschoben wird. Dadurch, dass wir auch mehrere hundert Pizzen pro Tag fertig bereiten, müssen wir auch tatsächlich ein bisschen schneller sein und deswegen machen wir das mit einem Roller. Unsere Pizzabäcker machen das so, dass sie die Pizza nur anschneiden mit dem Roller, weil wenn man die Pizza direkt durchschneidet quasi, dass es ein bisschen absackt. Und so ist es halt so, dass man die Pizza besser halten kann, besser essen kann, wenn die nicht komplett durchgeschnitten ist.
0: Ich kenne auch genug, kennt ihr wahrscheinlich auch im Freundeskreis, die einfach den Rand immer liegen lassen. Das hört sich so ein bisschen an, als ob es gegen das Gesetz ist. Also
1: ja, ist es auch.
0: Was ist schlimmer, Rand liegen lassen oder Spaghetti durchbrechen?
1: Oh, das ist so auf einem Augenlevel. Aber Spaghetti durchbrechen ist, glaube ich, noch ein Ticken schlimmer.
0: Ja, oder die Spaghetti mit der Schere schneiden.
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0: Ach, wer hat früher auch so gedacht in seiner Jugend oder Kindheit vielleicht sogar, dass das hier mal eine Frau gesungen hat? Das ist Weedus aus dem Jahr 2000, hört ihr gleich bei uns im FFH-Mix in voller Länge.
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0: Zwei Meldungen habe ich für euch. Mit der A5 fangen wir an. Frankfurt Richtung Kassel zwischen dem Nordwestkreuz Frankfurt und dem Bad Homburger Kreuz. 5 Kilometer Stau. Da gab es einen Unfall kurz vor der Baustelle. Da ist die rechte Spur aktuell gesperrt. Und die A7 Fulda-Würzburg zwischen dem Fuldaer Dreieck und Bad Brückenau-Volkers. 8 Kilometer Stau. Hier ist der Grund eine Baustelle. Kommt gut durch diesen Sonntag. Ich bin Marvin Ulrich. Hallo.
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20 vor 3 am Sonntagnachmittag bei euch läuft Hit Radio FFH. Das ist schon Wahnsinn, wie viele so bekannte Songs eine einzelne Person schreiben kann. Beispiel Katy Perry. Unter anderem das alles hier ist von ihr.

gibt es natürlich noch ganz, ganz viele mehr. Ne? Und ja, Superstars wie Katy Perry, die haben viele Höhen, keine Frage, aber auch viele Tiefen. Und diese Tiefen, die lässt sie raus über ihre Musik. Zum Beispiel mit ihrem erst kürzlich erschienenen Hit Band-Aids. Da geht's um Trennung, um Loslassen, den Neuanfang und auch die persönliche Weiterentwicklung ist also immer auch schon was Positives dabei. Und davon gibt's jetzt, sagen wir mal, einen zweiten dazugehörigen Part. Einen neuen Hit von ihr, in der sie das aber auch wieder ausdrückt. Watch It Burn heißt er, ist ganz frisch draußen und genauso brandneu bei uns jetzt für euch im FFH-Mix. Hier ist Katy Perry mit Watch It Burn.

0: gut mit uns durch diesen Sonntagnachmittag. Hier ist Hitradio FFH mit Enrique Iglesias. The Rhythm Divine aus dem Jahr 1999 in FFH Greatest Hit. Hört ihr gleich bei uns. Und es geht vorwärts mit Kamrat. Be Mine hört ihr bei uns noch vor drei.
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2: Handyverbot. Neue Regeln an Schulen in Rheinland-Pfalz. Kaum Regen. Böden trocknen weiter aus. Und das Wetter? Wechselhaft. Örtlich Gewitter.
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2: Ich bin Ute Röttger. Guten Tag. In Rheinland-Pfalz sollen neue Regeln zum Thema Handys an Schulen kommen. Das Bildungsministerium sagt, mindestens bis nach der 10. Klasse sollten Handys für Privatzwecke nicht erlaubt sein. Einen konkreten Plan wird es demnach bis zum nächsten Halbjahr geben. In Hessen ist die private Handynutzung an Schulen schon weitgehend verboten. Die jüngste massive Hitzewelle war wohl das Tüpfelchen auf dem i. Bundesweit trocknen die Böden immer weiter aus, vor allem im Süden und im Osten. Das zeigt der Dürremonitor des Helmholtz-Zentrums für Umweltforschung. FFH-Reporterin Soita Sowali.
3: Süddeutschland leuchtet auf der Dürrekarte tiefrot und das hat Folgen. Vor allem Wälder geraten durch die hohen Temperaturen unter Stress. Dort steigt zum Beispiel das Risiko für Borkenkäfer. Auch die Flüsse könnten weiter Wasser verlieren, weil sie stark vom Grundwasser gespeist werden. Das erschwert unter anderem die Schifffahrt. Und wenn es in den kommenden Wochen nicht deutlich mehr regnet, müssen Landwirte auch bei Mais und Zuckerrüben mit schlechteren Ernten rechnen.
2: In Erfurt ist der Bundesparteitag der AfD zu Ende gegangen. In ihrer Schlussrede beschwor Co-Chefin Alice Weidel die Delegierten auf Wahlsiege bei den Landtagswahlen in Sachsen-Anhalt, Mecklenburg-Vorpommern und Berlin im September ein. Begleitet wurde der Parteitag von lautstarken Protesten. FFH-Reporterin Ursula Winkler.
4: Unmittelbar nach den Protesten sprachen die Aktivisten von den größten Blockaden, die sie je auf die

0: Beine gestellt hätten. 17.000 von rund 50.000 Demonstranten hätten sich daran beteiligt. Die Polizei zählte dagegen nur gut 30.000 Menschen bei den weitgehend friedlichen Protesten. Das Spitzenduo Weidel-Krupalla wurde im Amt bestätigt, größere Streitigkeiten blieben aus.
1: Großeinsatz der Feuerwehr bis tief in die Nacht in Wiesbaden-Schierstein. Im Keller eines Industriebetriebs war Öl aus einer technischen Anlage ausgetreten. Das entzündete sich. Die Einsatzkräfte wurden durch den Brandmelder alarmiert und konnten Schlimmeres verhindern. Die Brandursache muss noch ermittelt werden.
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1: Heute stehen die nächsten Achtelfinalspiele an. Um 22 Uhr trifft Rekordweltmeister Brasilien auf Norwegen mit Superstar Erling Haaland. Nachts spielt dann noch England gegen Co-Gastgeber Mexiko. Das erste Viertelfinale steht ja schon fest. Da treffen Frankreich und Marokko aufeinander.
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3: Über den Nachmittag Richtung Abend ziehen jetzt erstmal einzelne, ja teils auch starke Gewitter übers FFH-Land, vor allem im Süden und im Osten. Und da ist auch ein ordentlicher Wind dabei mit bis zu 65 km/h. Heute Nacht hören dann die Schauer auf und die Temperaturen, die gehen runter auf 17 bis 13 Grad. Die neue Woche geht dann morgen ziemlich gemischt los. Im Norden eher bewölkt und etwas verregneter bei 24 bis 27 Grad. Und im Süden trockener und sonniger bei 27 bis 31 Grad. Der FFH-Verkehrsservice. Um kurz vor drei mit der A5 fängt es an, die Frankfurt-Kassel. A5 Frankfurt-Kassel zwischen Nordwestkreuz Frankfurt und Bad Homburger Kreuz. 5 Kilometer Stau. Da gab es einen Unfall kurz vor der Baustelle und die rechte Spur ist da aktuell gesperrt. A7 Fulda-Würzburg zwischen dem Fuldaer Dreieck und Bad Brückenau-Volkers. 8 Kilometer Stau. Da ist eine Baustelle im Weg. Und die A44 hat es erwischt. Dortmund Richtung Kassel, die ist voll gesperrt. Zwischen Marsberg und Diemelstadt, da gab es einen Unfall. Das waren jetzt die größten Staus. Alle Infos auch für eure Strecke gibt's in unserer FFH-App. Gute Fahrt.
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3: Ah ja, die Sommerferienwoche Nummer 1 ist ja fast schon wieder rum, ne? Aber es sind ja noch ganze 5 Wochen vor uns. Ihr fahrt ja in der Zeit wahrscheinlich auch noch mal weg oder fliegt vielleicht mal in den wohlverdienten Urlaub. Da habe ich gleich was für euch. Die Tipps für euer Urlaubsland bzw. eure Urlaubsregion. Machen wir die Woche über auch immer im echt everen Reiseführer mit allen typischen Sommerferienzielen. Da ist euers vielleicht auch dabei. Hört ihr hier in gut 10 Minuten. Mein Name ist Marvin Ulrich. Schönen Sonntag für euch.

0: im FFH-Mix. Phil Collins, Can't Stop Loving You. Hier ist Hitradio FFH. Für alle von euch, die in den Urlaub fahren, habe ich jetzt mal einen besonderen Service.
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0: Mit Menschen, die hier im FFH-Land leben, aber aus den typischen Urlaubsländern und Regionen kommen und euch Insider-Tipps geben. Zum Beispiel Kroatien. Mit einem meiner besten Freunde, Niko Dotlic aus Kamen. Seine Familie kommt aus Kroatien. Er war schon unzählige Male dort und weil viele mit dem Auto nach Kroatien jetzt auch fahren in den Sommerferien, sein richtig guter Tipp.
2: Ja, die elektronischen Vignetten für Slowenien und für Österreich kann man mittlerweile alles online kaufen, sollte man auf jeden Fall vorher machen, einfach um den Stress zu vermeiden. Plus, man kann die Gebühren für die Tunnel in Österreich zum Beispiel auch bereits online kaufen. Und online die durchfahren, dann sozusagen eine Fastlane an der Autobahn nehmen.
0: Ja, schon mal nicht schlecht. Ne? Und Niko hat aber auch noch einen Tipp, was ich vielleicht nicht machen sollte als Touris in Kroatien.
2: Ja, man muss nicht unbedingt mit Schimpfwörtern prahlen, die man hier in Deutschland von Landsleuten von mir jetzt mal gehört hat. So. Das ist jetzt nicht unbedingt der sympathischste Weg. Man sollte immer Respekt vor kulturellen und religiösen Bauten oder Sitten der Einheimischen haben. Das ist so, viele Touristen verlieren so ein bisschen den Respekt vor den Leuten, die dort leben.
0: Naja, sollte man eigentlich ja generell haben, ne? Also habt ihr gehört, benehmt euch lieber mal. Jebiga. Und noch mehr Tipps gibt's für euch natürlich auch auf ffh.de und in unserer App. Habt einen schönen Urlaub.

0: Leute, ihr wisst, ich bin immer ehrlich. Hier ist Hit Radio FFH. Mein Name ist Marvin Ulrich und ich möchte jetzt was sagen, was sehr wichtig ist. Ich habe gleich im FFH-Mix einen Song. Der lohnt sich nicht nur laut zu hören, der ist einfach so gut. Ich liebe diesen Song so hart, ich weiß auch gar nicht warum. Ava Max, Maybe You're the Problem. Der geht so vorwärts, macht gute Laune. Spiele ich euch hier in ziemlich genau 10 Minuten.
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0: Da ist schon ein bisschen was los für den Sonntag. Wir gucken mal. Die A5 Frankfurt-Kassel zwischen Nordwestkreuz Frankfurt und Bad Homburger Kreuz nach wie vor 5 Kilometer Stau wegen eines Unfalls. Den hat es kurz vor der Baustelle gegeben. Da ist die rechte Spur weiterhin gesperrt. Die A7 Fulda in Richtung Würzburg zwischen dem Fuldaer Dreieck und Bad Brückenau-Volkers. Bisschen besser geworden, aber immer noch 6 Kilometer Stau wegen der Baustelle. Die A44 Dortmund runter nach Kassel zwischen Marsberg und Diemelstadt. 5 Kilometer Stau wegen eines Unfalls. Der Verkehr, der wird hier über den Standstreifen geleitet. Das waren jetzt die größten Staus. Alle Infos auch für eure Strecke gibt's in unserer FFH-App. Kommt gut durch diesen Sonntag.
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1: Bei euch läuft Hitradio FFH. Na, wie verbringt ihr heute euren Sonntagnachmittag? Macht ihr vielleicht eine schöne Fahrradtour? Oder seid ihr mit dem Auto auf dem Weg zu Freunden gerade? Falls ihr selbst fahrt aktuell, dann schaut doch mal gerade so rechts zu eurem Beifahrer. Wie stellt denn der sich so an? Gibt ja so diese und auch diese Beifahrer, ne? Kollege Johannes Scherer hat allerdings mit allen so ein kleines Thema.
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3: Och doch, ich fahre schon ganz gern Auto. Man muss ja auch mal zum Lidl oder ins Phantasialand. Aber was du niemals brauchen kannst im Auto, ist ein Beifahrer. Für mich bräuchte Auto definitiv nur einen Fahrersitz. Ich reg mich mehr über die Deppe neben mir auf, als über die Wanderbaustelle auf der A45. Mein Kumpel Bernd zum Beispiel, kerl wie ein Baum, hat aber den Mut von einem Kaninchen. Bernd krallt sich panisch an dem Haltegriff oben rechts fest, wenn ich schneller fahre als 50. Irgendwann robbt er mir den Henkel von der Decke. Oder du hast so einen Labersack neben dir hocken. Ihr fahrt bloß 4 Kilometer ins Kino, aber wenn ihr da seid, weißt du, wie dämlich seine sämtliche Kolleginnen und Kollegen auf dem Bauhof sind, dass ihr besser über die Bismarckstraße und dann in die Schlonzallee gefahren wird und dass die Oma Kasubke beim Gardinebüschel von der Leiter gefallen ist. Das Allerschlimmste, was dir auf dem Beifahrersitz passieren kann, ist aber Monja. Ich genieße gerade das geniale Joshua Tree Album von U2. Da drückt die Eule einfach die Stopptaste, weil sie die Songs gerade nicht so fühlt. Hätte ich sie in dem Moment mit dem Sicherheitsgurt erwürgt, jeder Richter hätte mir mildernde Umstände gegeben. Hör mir auf mit Beifahren. Ich wundere mich selbst, dass ich da so ruhig bleiben kann.
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0: Einen kleinen Ausflug an diesem Sonntagnachmittag ins Jahr 1988. Das ist ein FFH Greatest Hit von Taylor Dane. Prove Your Love. Hört ihr im FFH Mix auf jeden Fall gleich und noch vor vier. Aktuelle Musik von Teddy Swims. Mr. Know-It-All hört ihr bei uns auf jeden Fall gleich hier.
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2: Bundestrainerjob. Klopp hat angeblich schon zugesagt. Zulieferer fordert Rundentisch zur Autokrise. Und das Wetter wechselhaft mit Gewittern.
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2: Ich bin Ute Röttger. Guten Tag. Jürgen Klopp soll dem Deutschen Fußballbund für das Amt als Bundestrainer schon zugesagt haben. Das verbreitet zumindest Transferexperte Fabrizio Romano. Was ist da dran? FFH-Reporter Ronny Thorau.
3: Ein Vollzug ist das Ganze nicht, denn selbst der Transferexperte schreibt ja, Details zu Klopps Vertrag und auch zu seinem Ausstieg bei Red Bull müssten noch besprochen werden. Seine grundsätzliche Bereitschaft, Bundestrainer sein zu wollen, hatte Klopp ja schon in der Nacht auf Samstag bei Magenta TV deutlich gemacht.
4: Also ich bin bereit.
3: Auch da erklärte Klopp aber schon, dass zunächst noch Details mit dem DFB und Red Bull geklärt werden müssten. Insofern kein neuer offizieller Stand, aber dass Jürgen Klopp beim DFB der Wunschnachfolger für Julian Nagelsmann ist und die Chancen gut stehen, das stimmt weiter.
2: In Venezuela ist die Zahl der Erdbebentoten auf fast 3.000 gestiegen. Mehr als 16.000 Menschen sind laut Regierung obdachlos geworden. Helfer suchen 1,5 Wochen nach dem Beben weiter nach Verschütteten. Rund 50.000 Menschen gelten als vermisst. Angesichts der Krise in der deutschen Autoindustrie fordert der Betriebsrat des Autozulieferers Bosch einen Rundentisch. Nötig sei eine Taskforce mit Vertretern der Arbeitgeber aus Automobil- und Zuliefererindustrie, der Arbeitnehmer, Gewerkschaft und der Politik, sagte Gesamtbetriebsratschef Sell dem Spiegel. Die dürfe erst auseinandergehen, wenn sie Lösungen erarbeitet habe, die die Zukunft der Branche in Deutschland sichern. Hintergrund sind wachsende Konflikte um Arbeitszeit und Jobabbau in der Branche. Trotz Kritik, die SPD-Bundestagsfraktion werde dem Reformpaket wohl zustimmen. Davon geht Parteichef Klingbeil aus. Er nehme derzeit keine anderen Signale wahr, sagte er der Rheinischen Post. FFH-Reporterin Ursula Winkler.
5: Die SPD musste beim Reformpaket einige Kröten schlucken, etwa, dass Arbeitgeber deutlich mehr Spielraum für befristete Arbeitsverträge bekommen sollen. Seine Fraktion werde im Gesetzgebungsverfahren genau hinschauen, aber der grundsätzliche Kurs sei in der Koalition verabredet, so Klingbeil. Er betont auch eine sozialdemokratische Handschrift in dem Kompromiss und nennt als Beispiel die geplante Ausweitung der Reichensteuer. Monate

0: Lang hatte die schwarz-rote Koalition über das riesige Reformpaket gestritten.
1: Das deutsche Tennis-Doppel Kevin Kravitz und Tim Pütz kann in Wimbledon weiter auf den Titel hoffen. Dank eines Zweisatzerfolgs gegen den Portugiesen Cabral und den Österreicher Miedler steht das Duo beim Rasen-Grand-Slam-Turnier in London im Viertelfinale.
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3: Über den Nachmittag Richtung Abend ziehen jetzt einzelne, teils starke Gewitter übers FFH-Land, vor allem im Süden und im Osten. Und da ist auch ein ordentlicher Wind dabei mit bis zu 65 km/h. Heute Nacht hören dann die Schauer auf und die Temperaturen, die gehen runter auf 17 bis 13 Grad. Die neue Woche geht dann morgen ziemlich gemischt los. Im Norden eher bewölkt mit ein bisschen Regen bei 24 bis 27 Grad und im Süden trockener und sonniger bei 27 bis 31 Grad. Der FFH-Verkehrsservice. Bissi, was ist los? Wir fangen an mit der A5 Frankfurt-Kassel zwischen dem Nordwestkreuz und dem Bad Homburger Kreuz. 4 Kilometer Stau. Da gab es einen Unfall kurz vor der Baustelle und die rechte Spur ist gesperrt. Die A7 Fulda-Würzburg zwischen dem Fulda-Dreieck und Bad Brückenau-Volkers. 6 Kilometer Stau. Grund hier ist die Baustelle. Und die A44 Dortmund in Richtung Kassel ist voll gesperrt zwischen Zierenberg und Kassel-Bad Wilhelmshöhe. Da gab es einen Unfall. Das waren jetzt die größten Staus. Alle Infos auch für eure Strecke gibt's in unserer FFH-App. Kommt gut an.
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3: Mit der Familie im Gepäck, ne? Auf dem Weg durchs FFH-Land. Schön, dass ihr diesen Sonntagnachmittag mit uns verbringt. Ich habe dafür die beste Musik in den FFH-Mix gepackt. Gleich für euch zum Beispiel die Stranglers, ein FFH-Greatest-Hit mit Always the Sun. Oder auch Avicii, Tiffany Harris, Bon Jovi und ganz viele mehr. Ganz schön viele Gründe, ums Radio laut zu drehen, ne? Macht's euch schön. Ich bin Marvin Ulrich. Hallo zusammen.

jetzt. Neu im FFH-Mix. Till everything fades out of Clock Clock mit Out of the Dark. 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

0: Was geht bei euch im Kopf vor, wenn ich folgendes Wort sage? Nossa. Ihr seid Radio FFH. Ja, da bekommst du direkt mal die Melodie in den Kopf, ne? Und vielleicht kannst du ja sogar auch noch den Tanz dazu. I Serce Pego von Michel Telo. Ein Riesenhit aus dem Jahr 2011. Ist portugiesisch und heißt so viel wie, oh, wenn ich dich erwische. Auch irgendwie witzig. Und klar, jetzt sprechen wir hier im FFH-Land nicht allzu viele Portugiesisch. Und seid ihr mal ehrlich, wir wissen eigentlich so gar nicht, um was es in diesem Song geht, gell? Das ändern wir jetzt. Kollegin Dani Kleideiter verrät uns.
1: Nossa, nossa.
2: Gesundheit. Ai, seu te pego.
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2: Ich werde dich mir schnappen. Das ist der erfolgreichste Hit aller Zeiten, made in Brasil. Michel Teloas Ai, seu te pego. In 18 Ländern Nummer 1 und das kommt so. Der Song entsteht ursprünglich als Club Tanz in einem brasilianischen Ferienresort. Dazu gehören leicht anzügliche, heftige Hüftbewegungen. Ach, ihr wisst schon. Michel Teloir ist zu dem Zeitpunkt gerade frisch getrennt von seiner Volksmusik-Boygroup und solo nur so mäßig erfolgreich, als er den Tanz und den Song aufnimmt.
1: Nossa.
2: Schwingt 2011 Star-Kicker Cristiano Ronaldo dazu seine Hüfte und macht den Track übers Internet und quasi über Nacht weltberühmt. Der Torjubel von CR7 und der Rest ist Hit-Story. Michel Teloir, I Seu

0: Eine wichtige Verkehrsmeldung kommt gerade rein. Hier ist der FFH-Verkehrsservice. Achtung bitte auf der A6 Heilbronn in Richtung Mannheim. Zwischen dem Kreuz Mannheim und dem Firnheimer Kreuz. Ein brennendes Fahrzeug. Bitte fahrt hier vorsichtig.
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0: angesagte Musik für euren Sonntagnachmittag gibt's gleich bei uns im FFH-Mix. Von Tiffany Harris aus Hamburg. Vertigo gleich bei uns.
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0: Ich habe 2 Meldungen für euch. A5 Frankfurt-Kassel zwischen dem Nordwestkreuz Frankfurt und dem Bad Homburger Kreuz staut sich auf 4 Kilometern wegen eines Unfalls kurz vor der Baustelle. Die rechte Spur ist da aktuell gesperrt. Und die A7 Fulda in Richtung Würzburg zwischen dem Fuldaer Dreieck und Bad Brückenau-Volkers 7 Kilometer Stau wegen einer Baustelle. Ich wünsche euch einen schönen Sonntag. Mein Name ist Marvin Ulrich. Kommt gut an!
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0: Fantastic. Tja, und ein paar nice Days werden wohl auch Katharina und ihre Mama Renate aus Homburg haben.
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0: Ja, das Mutter-Tochter-Duo, das hat sich 1000 Euro ersichert. Für diesen Fluggutschein von Discover. Haben sie klar gemacht, weil sie die Fragen, die Julia und Johannes ihnen gestellt haben, gleich beantwortet haben. Jeden Donnerstag sitzt ja hier ein Duo mit einer Trennwand zwischen sich und muss die Antworten aufschreiben. Sind sie gleich, geht's in den Flieger. Und weil Katharina und ihre Mama nach Schweden wollen, hatte auch eine der Fragen damit zu tun.
2: Was, wenn ihr denn tatsächlich in Stockholm landet? Wohin würde euch euer Weg eher zuerst führen? Ins ABBA-Museum? Oder in der Lillebrors-Bäckerei eine Zimtschnecke essen? Es reicht ABBA oder Zimtschnecke als Antwort. Eines von den beiden. Wo würdet ihr spontan aus dem Bauch raus zuerst in Stockholm hingehen? Genau, jetzt haben beide fertig beantwortet. Renate sagt ABBA. Katharina, dreh deine Tafel rum.
3: Und da steht ABBA!
4: Juhu!
2: Mir ist ein bisschen das Herz in die Hose gerutscht. Weil, Katharina, du hast so lang geschrieben. Ja, und ich dachte, aber schreibt mal doch mit 4 Buchstaben. Was schreibt ihr da jetzt? Zimtschnecke oder was?
4: Nein, ich hab Musik gemacht.
0: So, und jetzt natürlich auch die Frage an euch. Mit wem würdet ihr denn gerne mal antreten? Der Mama, einem Kollegen oder der besten Freundin? Sagt Bescheid und macht mit auf ffh.de.
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0: Einen schönen Sonntagnachmittag und schön, dass ihr mit dabei seid. Hier ist es Radio FFH, gleich mit Ausdies. Das ist angesagte Musik von ihr. Electrified hört ihr gleich bei uns. Und es geht zurück ins Jahr 1998.
1: Mit ein bisschen emotionaler. Mit Eros Ramazzotti und Tina Turner.
0: Cose della Vita hört ihr bei uns noch vor fünf.
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3: Zahl der Sexualstraftaten in Hessens Bädern steigt. Platztausch in voller Fahrt auf der A3. Und das Wetter wechselhaft mit Gewittern.
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3: Ich bin Ute Röttger. Guten Tag. In Hessens Schwimmbädern ist die Zahl der Sexualstraftaten weiter gestiegen. Insgesamt registrierte die Polizei im vergangenen Jahr 87 Fälle und damit 13 mehr als im Vorjahr. FFH-Reporter Peter Toussaint.
4: Die meisten dieser Taten hat die Polizei nach eigenen Angaben aufgeklärt. Und insgesamt gab es weniger Straftaten in den hessischen Schwimmbädern als im Jahr davor. Meistens sind es Diebstähle. Weil die Zahlen aus der polizeilichen Kriminalstatistik stammen, liegen für dieses Jahr abschließend noch keine vor. Die Polizei sagt aber, bisher bewegen sie sich ungefähr auf dem Niveau von 2025. Schwimmbäder seien kein Kriminalitätsschwerpunkt und Polizeieinsätze gemessen an den vielen Besucherinnen und Besucher Einzelfälle.
3: Draußen protestierten Tausende, drinnen erklärte sich die AfD bereit fürs Regieren. In Erfurt ist heute der Bundesparteitag der AfD zu Ende gegangen. Was bleibt hängen? FFH-Reporter Ronny Thorau.
5: Die AfD transportiert frühzeitig die Delegierten in die Messehalle, um Protestierenden und Straßenblockaden draußen zu entgehen. Dazu wurden interne Konflikte geschickt ausgeblendet, um Geschlossenheit zu signalisieren. Parteichefin Alice Weidel ist gestärkt, ihr Co-Chef Tino Chrupalla nach einem schlechten Wiederwahlergebnis dagegen angeschlagen. Und auch auffällig, trotz Aussicht auf Regierungschancen in Ostdeutschland, mäßigt sich die AfD nicht in Programm und Worten wie andere rechte Parteien zuletzt in Europa.
3: Kurz vor einer Polizeikontrolle auf der A3 bei Stockstadt haben 2 Männer in einem Kleintransporter die Plätze getauscht. Beamten war der Wagen verdächtig vorgekommen. Sie hatten den Fahrer deshalb zum Anhalten aufgefordert. Im Rückspiegel ihres Streifenwagens sahen sie demnach, wie Fahrer und Beifahrer noch vor der Kontrolle die Plätze wechselten. Gegen die beiden 23 und 25 Jahre alten Männer wird jetzt ermittelt, unter anderem wegen des Verdachts, Drogen genommen zu haben. Das Ölkartell OPEC Plus will mehr Öl in den Markt pumpen. Die 7 Staaten wollen ab August täglich umgerechnet fast 30 Millionen Liter Öl zusätzlich produzieren. Wie lange wollen sie je nach Marktlage entscheiden? Ob und welche Folgen die Erhöhung der Produktion zum Beispiel auf die aktuellen Spritpreise hat, ist unklar. Der tägliche weltweite Bedarf an Öl liegt um ein Vielfaches höher, umgerechnet bei rund 16 Milliarden Litern. Dressurreiterin Isabel Werth hat die 2. WM-Sichtung in Hagen am Teutoburger Wald dominiert. Die erfolgreichste Reiterin der Welt führte das deutsche Team im Nationenpreis.

0: es zum Sieg. Zudem feierte sie drei Einzelsiege mit ihren Pferden Wendy und Viva Gold. Das komplette WM-Quartett muss spätestens morgen nominiert werden.
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2: Ja, über diesen Nachmittag Richtung Abend ziehen jetzt einzelne, teils starke Gewitter übers FFH-Land. Vor allem im Süden und im Osten. Und da ist auch ein ordentlicher Wind dabei mit bis zu 65 km/h. Heute Nacht hören dann die Schauer auf und die Temperaturen, die gehen runter auf 17 bis 13 Grad. Die neue Woche, die geht dann morgen ziemlich gemischt los. Im Norden eher bewölkt und ein bisschen verregneter bei 24 bis 27 Grad. Und im Süden trockener und sonniger bei 27 bis 31 Grad. Der FFH-Verkehrsservice fängt an mit der A5 Frankfurt-Kassel zwischen dem Nordwestkreuz Frankfurt und dem Bad Homburger Kreuz. 3 Kilometer Stau wegen der Baustelle. Die A6 Heilbronn in Richtung Mannheim ist vollgesperrt zwischen Kreuz Mannheim und dem Firnheimer Kreuz. Da gab es einen Unfall. Und die A7 Fulda in Richtung Würzburg zwischen dem Fulda-Dreieck und Bad Brückenau-Volkers. 5 Kilometer Stau wegen der Baustelle. Gute Fahrt!
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2: Da ist die Sommerferienwoche Nummer 1 ja fast schon wieder rum, aber es sind ja noch ganze 5 Wochen vor uns. Ne? Ihr fahrt in der Zeit ja wahrscheinlich auch nochmal weg oder fliegt ja vielleicht nochmal in diesen wohlverdienten Urlaub. Ja, da habe ich gleich was für euch. Die Tipps für euer Urlaubsland bzw. eure Urlaubsregion machen wir die Woche über auch immer im echt everen Reiseführer mit allen typischen Sommerferienzielen. Da ist eures vielleicht auch dabei. Hört ihr hier in gut 10 Minuten. Mein Name ist Marvin Ulrich. Schönen Sonntag für

0: Das ist euer Sonntagnachmittag mit Hitradio FFH. Na, wie sehr freut ihr euch schon auf euren Urlaub?
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0: Bei uns gibt's nämlich die echten Insider-Tipps für eure Urlaubsländer und Regionen, nämlich von den Menschen, die hier leben, aber von dort kommen und sich wirklich auskennen. Und dafür bin ich unter anderem mal nach Dreieich gefahren zu diesem netten Herrn hier.
2: Hallo und servus, ich bin der Franz Doppler, der immer wieder mal sagt, Oida, wir Wiener müssen einfach kranteln. Und ich gebe euch gerne Tipps aus meinem Heimatland Österreich, großteils aus Wien, weil als echter Wiener muss man das präferieren.
0: Ja, gut, verständlich, ist ja klar. Deshalb gibt es von ihm auch schöne Tipps für den Sommer in und um Wien.
2: Ein kleiner Tipp für die ganz Gemütlichen, zum Beispiel der Marxer Friedhof. Ist wunderschön. Die Wiener gehen dort natürlich auch hin, picknicken, joggen, Rockkonzerte gibt es auch am Friedhof. Ja, wir leben dort zum Teil. Wir verbringen dort unsere Freizeit, weil es schön ruhig ist. Ein weiterer Tipp ist der Neusiedlersee. Da kann man auch wunderschön spazieren gehen, Boot fahren. Man kann auch zu Fuß ins Wasser ziemlich weit hinein, weil er sehr flach ist. Ja, dann gibt es auch noch Baden bei Wien mit einem wunderschönen Park und Baden auch selber, schöne Altstadt. Dort gibt es auch den Rosengarten. Kann man sich anschauen, das ist auch sehr, sehr schön.
0: Ah ja, Rockkonzert am Friedhof, ne? Auch mal was anderes. In Österreich übrigens werden Wiener Schnitzel mit Soße bestellt. Ist direkt unten durch. Das ist so ungefähr, als würdest du Handkäse mit Ketchup essen. Oder vielleicht einfach mal einen guten Ballertschinken zwischendurch. Auch sehr zu empfehlen. Alle Tipps für Österreich und natürlich auch alle anderen Länder gibt's auf ffh.de und in der App.
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0: zugleich wird es ein bisschen französischer. Avec Alizé im FFH-Mix. Moi, Lolita, hört ihr gleich in voller Länge, genau hier.
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0: Mit 2 Meldungen von der A5. Einmal Frankfurt in Richtung Kassel zwischen dem Nordwestkreuz Frankfurt und dem Bad Homburger Kreuz. 3 Kilometer Stau wegen einer Baustelle. Und die A661 Egelsbach Richtung Oberursel zwischen Frankfurt-Eckenheim und Frankfurt-Heddernheim. Da gab es einen Unfall im Baustellenbereich. Kommt gut an!
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Harry Styles mit American Girls. 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

Wochenende Ausklang am Sonntagnachmittag mit Hitradio FFH. Jetzt sind wir ja mitten im Sommer, heißt auch, es ist ja wieder Open-Air-Kino-Zeit. Das Schöne daran ist ja, man sitzt draußen und die Mücken denken sich, ach guck, Buffet mit Filmprogramm. Dafür sind die Kulissen aber noch immer so schön, ne? Die Open-Air-Kinosaison, die läuft jetzt bei uns. Wir haben dafür eine schöne Liste gemacht, findet ihr natürlich auch zum Nachlesen auf ffh.de und in der App. Zum Beispiel in Frankfurt heute Abend im alten Polizeipräsidium, da läuft der Film Amrum von Haag Bohm und Fatih Akin. Einlass ist ab 19.30 Uhr und wer jetzt jammert, dass das ja immer so spät losgeht, bei Dunkelheit. Ah ja gut, busy lange aufbleiben sind wir ja jetzt eh gewohnt von der Fußball-WM und jetzt brauchen wir ja auch eine Alternative, wo es jetzt für Deutschland nicht mehr ganz so spannend ist. Ne? Also, tauscht doch mal die Sonnencreme gegen jetzt ein Mückenspray und macht euch mal einen schönen Sommerabend im Open-Air-Kino. Und falls da mal irgendein Film nicht so euer Ding sein sollte, könnt ihr wenigstens Sterne gucken.

0: Mit Modern Talking, You're My Heart, You're My Soul hört ihr bei uns noch vor 6.
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7: Hessen AfD legt Berufung ein gegen Einstufung als Verdachtsfall. Blutiger Streit am Frankfurter Flughafen. Und das Wetter wechselhaft mit Gewittern.
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7: Ich bin Ute Röttger. Guten Tag. Für die Einstufung der AfD als rechtsextremen Verdachtsfall in Hessen sind laut Innenminister Poseck keine geheimdienstlichen Maßnahmen nötig gewesen. Die Radikalisierung der Partei sei in den sozialen Medien ausreichend zu erkennen, sagte der CDU-Politiker. Das Verwaltungsgericht Wiesbaden hatte kürzlich geurteilt, dass die hessische AfD zu Recht als rechtsextremer Verdachtsfall vom Landesamt für Verfassungsschutz beobachtet werden darf. Die Partei hat inzwischen Berufung gegen das Urteil eingelegt. Die massive Hitzewelle zuletzt war wohl das Tüpfelchen auf dem i. Bundesweit trocknen die Böden immer weiter aus, vor allem im Süden und im Osten. Das zeigt der Dürremonitor des Helmholtz-Zentrums für Umweltforschung. FFH-Reporterin Soita Sowalli.
8: Süddeutschland leuchtet auf der Dürrekarte tiefrot und das hat Folgen. Vor allem Wälder geraten durch die hohen Temperaturen unter Stress. Dort steigt zum Beispiel das Risiko für Borkenkäfer. Auch die Flüsse könnten weiter Wasser verlieren, weil sie stark vom Grundwasser gespeist werden. Das erschwert unter anderem die Schifffahrt. Und wenn es in den kommenden Wochen nicht deutlich mehr regnet, müssen Landwirte auch bei Mais und Zuckerrüben mit schlechteren Ernten rechnen.
7: Im Logistikzentrum am Frankfurter Flughafen ist am Wochenende ein Streit völlig aus dem Ruder gelaufen. Laut Polizei soll ein 59-jähriger Lastwagenfahrer in der Cargo City Süd einen anderen Mann lebensgefährlich verletzt haben, mit Tritten ins Gesicht und einem Stich in den Bauch. Der mutmaßliche Täter konnte kurz darauf festgenommen werden, er sitzt bereits in Untersuchungshaft. Worum es bei dem Streit ging, ist nicht bekannt. In Venezuela ist die Zahl der Erdbebentoten auf fast 3000 gestiegen. Mehr als 16.000 Menschen sind laut Regierung obdachlos geworden. Helfer suchen anderthalb Wochen nach dem Beben weiter nach Verschütteten. Rund 50.000 Menschen gelten als vermisst. Viele Eltern in Deutschland wissen gar nicht so genau, was ihre Kinder auf Social Media eigentlich machen und wie lange. Die meisten setzen keine Zeitlimits und kontrollieren auch die Inhalte nicht. Das zeigt eine Postbank-Studie. FFH-Reporterin Tanja Wagner.
9: In den meisten deutschen Familien gibt es der Studie zufolge außer beim Essen und Hausaufgaben kaum Regeln für Social Media. Bei 2/3 existiert selbst vor dem Schlafengehen kein Handyverbot. Viele Eltern vertrauen stattdessen auf die Eigenverantwortung der Kinder und kontrollieren die Nutzung bewusst nicht. Gleichzeitig fordern fast 9 von 10 Befragten eine Altersbeschränkung für die sozialen Medien sowie Handyverbote an Schulen.
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0: Also Richtung Abend ziehen jetzt einzelne, teils starke Gewitter übers FFH-Land, vor allem im Süden und im Osten. Und da ist auch ein ordentlicher Wind dabei mit bis zu 65 km/h. Heute Nacht hören dann die Schauer auf und die Temperaturen, die gehen runter auf 17 bis 13 Grad. Die neue Woche, die geht dann morgen ziemlich gemischt los. Im Norden eher bewölkt und etwas verregneter bei 24 bis 27 Grad. Und im Süden trockener und sonniger bei 27 bis 31 Grad. Der FFH-Verkehrsservice mit nur einer Meldung um 17:45 mit der A5 Frankfurt-Kassel zwischen dem Nordwestkreuz Frankfurt und dem Bad Homburger Kreuz stockt es auf 3 Kilometern wegen einer Baustelle. Gute Fahrt für euch, habt morgen einen fantastischen Wochenstart, genießt es, ja zumindest größtenteils sommerliche Wetter und die Ferienzeit so gut es geht. Ich bin Marvin Ulrich, schönen Sonntagabend für euch.
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0: Und hier schippert jetzt in den Sommerferien ein Piratenboot über den Main. Michael Paris hat mir erklärt, was es damit auf sich hat.
1: Piratenboot ist ein 60 Jahre altes Boot, was früher mal eine Fähre war. Das ist umgestaltet, sieht abenteuerlich und piratenmäßig aus. Man kann sich eine Augenklappe aufsetzen und ein Bandana umbinden und glauben, man sei der Pirat auf dem Main.
0: Paris ist Organisator der Main-Spiele, die Traditionsferienaktion hier in der Stadt. An 25 verschiedenen Stationen können Kinder hier am Mainufer rumtoben oder basteln. Die meisten Angebote sind kostenlos, zum Beispiel die Bastelstation von Carina. Als Kind war sie selbst bei den Main-Spielen. Dieses Jahr ist sie schon zum 6. Mal als Betreuerin dabei.
2: Den Kindern macht es auch viel Spaß. Sie sagen auch, es ist halt ein Kontrastprogramm zu Hause, weil man nimmt sich hier halt auch Zeit für die Kinder und die sind auch dankbar. Es gibt auch Bilder bei uns im Anhänger, die von den Kindern für uns extra gemalt wurden.
0: Also da bekommt man auch was zurück.
2: Definitiv.
0: Bis zum 19. Juli gibt es die Main-Spiele noch. Kommt einfach vorbei.
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1: Hessen schreibt gerade Luftfahrtgeschichte, weil zum allerersten Mal war jetzt ein ganz normales Passagierflugzeug mit einem deutlich umweltfreundlicheren Kraftstoff unterwegs, hergestellt in Frankfurt. FFH-Reporter Lorenzo Rendon Valencia, was ist das für ein Kraftstoff?
2: Ja, das ist Kerosin, wie sonst auch bei Flugzeugen, wird aber nicht aus Erdöl gewonnen, sondern synthetisch hergestellt. Und zwar im Industriepark in Frankfurt-Höchst. Also Hessen ist hier weltweit Vorreiter. Das Kerosin besteht aus Wasserstoff, Kohlendioxid und vielen grünen Strom.
1: So, und das erste Passagierflugzeug mit dem grünen Kraftstoff ist von Amsterdam nach Hamburg geflogen. Von der niederländischen Airline KLM. Wann tankt dann der Frankfurter Flughafen damit?
2: Ja, das kann auch ein bisschen dauern. Die Mengen reichen bei weitem nicht, um auch nur einen Bruchteil des Frankfurter Flughafens zu versorgen. Hessens Wirtschaftsminister Mansouri sagt aber, dass es geklappt hat, ist wirklich ein Meilenstein.
1: Und wenn es soweit ist, können wir dann mit deutlich besserem Gewissen dann auch in Urlaub fliegen?
2: Also beim Fliegen selbst wird das Kerosin natürlich trotzdem verbrannt. Gase gelangen in die Atmosphäre. Umweltfreundlicher ist aber die Produktion.
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4: Mehr Sexualstraftaten in Hessens Bädern. Straßenbahnen in Leipzig nach Hitzeschäden wieder fit. Und das Wetter wechselhaft, zwischendurch Gewitter.
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4: Ich bin Ute Röttger, guten Tag. In Hessens Schwimmbädern hat es vergangenes Jahr mehr Sexualstraftaten gegeben als im Jahr zuvor. Insgesamt waren es 87 und damit 13 mehr als im Vorjahr, sagt die Polizei. Sie hat demnach die meisten davon aufgeklärt. Weil die Zahlen aus der polizeilichen Kriminalstatistik stammen, liegen für dieses Jahr noch keine vor. Trotz Kritik, die SPD-Bundestagsfraktion werde dem Reformpaket wohl zustimmen. Davon geht Parteichef Klingbeil aus. Er nehme derzeit keine anderen Signale wahr, sagte er der Rheinischen Post. FFH-Reporterin Ursula Winkler.
5: Die SPD musste beim Reformpaket einige Kröten schlucken, etwa, dass Arbeitgeber deutlich mehr Spielraum für befristete Arbeitsverträge bekommen sollen. Seine Fraktion werde im Gesetzgebungsverfahren genau hinschauen, aber der grundsätzliche Kurs sei in der Koalition verabredet, so Klingbeil. Er betont auch eine sozialdemokratische Handschrift in dem Kompromiss und nennt als Beispiel die geplante Ausweitung der Reichensteuer. Monatelang hatte die schwarz-rote Koalition über das riesige Reformpaket gestritten.
4: Viele Menschen in Leipzig haben ganze Arbeit geleistet in der Woche nach der großen Hitze. Die Straßenbahnen können jetzt wieder alle Stadtteile anfahren. Nur 3 Linien stehen weiter still, weil hier geschmolzene Fugenmasse noch immer die Gleise verklebt, wie die Verkehrsbetriebe mitteilten. 3-mal haben Freiwillige in Leipzig bei einer Aktion mitgemacht, diese Masse mit kleinen Spachteln aus dem Gleisbett rauszukratzen. Jetzt untersucht der TÜV, warum die Fugenmasse an einigen Stellen geschmolzen ist, an anderen Stellen der Hitze aber standgehalten hat. In Unterfranken ermittelt die Polizei wegen mutmaßlicher Brandstiftung. In Eschau im Landkreis Miltenberg hat ein Spaziergänger mehrere brennende Stellen entdeckt, unter anderem an einem Holzstapel. Die Polizei sucht Zeugen. Jürgen Klopp soll dem Deutschen Fußballbund für das Amt als Bundestrainer schon zugesagt haben. Das verbreitet zumindest Transferexperte Fabrizio Romano. Was ist da dran? FFH-Reporter Ronny Thora.
6: Ein Vollzug ist das Ganze nicht, denn selbst der Transferexperte schreibt ja, Details zu Klopps Vertrag und auch zu seinem Ausstieg bei Red Bull müssten noch besprochen werden. Seine grundsätzliche Bereitschaft, Bundestrainer sein zu wollen, hatte Klopp ja schon in der Nacht auf Samstag bei Magenta TV deutlich gemacht.
7: Also ich bin bereit.
6: Auch da erklärte Klopp aber schon, dass zunächst noch Details mit dem DFB und Red Bull geklärt werden müssten. Insofern kein neuer offizieller Stand, aber dass Jürgen Klopp beim DFB der Wunschnachfolger für Julian Nagelsmann ist und die Chancen gut stehen, das stimmt weiter.
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4: Vor allem im Süden und im Osten kann es jetzt am Abend vereinzelt gewittern. Dabei kann es auch ziemlich stürmisch werden. In der Nacht kühlt es dann ab auf 17 bis 13 Grad. Morgen sonnig, örtlich kann es mal regnen bei 24 bis 31 Grad. Der FFH-Verkehrsservice hier. Hallo, guten Abend. 7:02 haben wir es. Ein Achtung aktuell für die A7, wenn ihr von Kassel Richtung Fulda unterwegs seid. Zwischen Hattenbacher Dreieck und Niederaula, da liegt ein Spanngurt auf der Fahrbahn. Bitte fahrt hier vorsichtig. Und die A5, Frankfurt in Richtung Kassel. Zwischen Nordwestkreuz Frankfurt und Bad Homburger Kreuz 3 Kilometer stockender Verkehr aktuell wegen einer Baustelle. Das war's schon. Allen unterwegs gute Fahrt.
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1: Ich bin Marc Wilhelm in Weinheim. Ja, hier sprudelt wieder das Wasser und wir können alle wieder chillen in der neuen Salz- und Kristalltherme hier vom Miramar. Die war ja im Dezember 2024 komplett abgebrannt. Jetzt ist aber alles wieder schön. Heute war die Wiedereröffnung. Was ist alles neu, Geschäftsführerin Lara Steinhardt?
2: Oh, wir haben auf jeden Fall viel modernisiert. Wir haben unseren Ruheraum verändert. Wir haben akustisch wirksame Paneele eingebaut, dass sich die Akustik verbessert. Wir haben aber auch wieder mit schönen Elementen gearbeitet, wie den Amethysten, die sich sehr gewünscht wurden von den Gästen, und haben nach wie vor 4 Salz- und Kristallbecken.
1: Auch der erste Bürgermeister von Weinheim, Andreas Buske, freut sich.
3: In den letzten 50 Jahren hatten wir hier 30 Millionen Besucher. Und jeder, der hier am Wochenende einmal vor Ort ist, spürt, was das für ein Publikumsmagnet ist. Und von daher ist die Stadt Weinheim sehr stolz auf ihr Miramar. Und toll, dass das in so kurzer Bauzeit wieder eröffnet werden konnte.
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0: Frankfurt und hier schippert jetzt in den Sommerferien ein Piratenboot über den Main. Michael Paris hat mir erklärt, was es damit auf sich hat.
1: Piratenboot ist ein 60 Jahre altes Boot, was früher mal eine Fähre war. Das ist umgestaltet, sieht abenteuerlich und piratenmäßig aus. Man kann sich eine Augenklappe aufsetzen und ein Bandana umbinden und glauben, man sei der Pirat auf dem Main.
0: Paris ist Organisator der Main-Spiele, die Traditionsferienaktion hier in der Stadt. An 25 verschiedenen Stationen können Kinder hier am Mainufer rumtoben oder basteln. Die meisten Angebote sind kostenlos, zum Beispiel die Bastelstation von Carina. Als Kind war sie selbst bei den Main-Spielen. Dieses Jahr ist sie schon zum 6. Mal als Betreuerin dabei.
2: Den Kindern macht es auch viel Spaß. Sie sagen auch, es ist halt ein Kontrastprogramm zu Hause, weil man nimmt sich hier halt auch Zeit für die Kinder und die sind auch dankbar. Es gibt auch Bilder bei uns im Anhänger, die von den Kindern für uns extra gemalt wurden.
0: Also da bekommt man auch was zurück.
2: Definitiv.
0: Bis zum 19. Juli gibt es die Main-Spiele noch. Kommt einfach vorbei.
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0: Fall verteidigt Reformpläne der Bundesregierung. Und das Wetter? Wechselhaft, örtlich Gewitter.
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0: Ich bin Ute Röttger. Guten Abend. In Hessens Schwimmbädern ist die Zahl der Sexualstraftaten weiter gestiegen. Insgesamt registrierte die Polizei im vergangenen Jahr 87 Fälle und damit 13 mehr als im Vorjahr. FFH-Reporter Peter Toussaint.
2: Die meisten dieser Taten hat die Polizei nach eigenen Angaben aufgeklärt. Und insgesamt gab es weniger Straftaten in den hessischen Schwimmbädern als im Jahr davor. Meistens sind es Diebstähle. Weil die Zahlen aus der polizeilichen Kriminalstatistik stammen, liegen für dieses Jahr abschließend noch keine vor. Die Polizei sagt aber, bisher bewegen sie sich ungefähr auf dem Niveau von 2025. Schwimmbäder seien kein Kriminalitätsschwerpunkt und Polizeieinsätze gemessen an den vielen Besucherinnen und Besucher Einzelfälle.
0: Im Bundeskabinett soll morgen der Regierungsentwurf des Haushalts fürs nächste Jahr beschlossen werden. Vizekanzler Klingbeil hat darin mehr neue Schulden eingeplant als zunächst verabredet. Im ARD-Sommerinterview rechtfertigte der Finanzminister seine Haushaltspläne und verteidigte auch die teils umstrittenen Reformpläne der schwarz-roten Bundesregierung. Zur geplanten Krankschreibung ab dem ersten Tag sagte er:
3: Ich merke jetzt ja seit 2 Tagen, dass es eine hochemotionale Debatte gibt. Und bei mir melden sich ja auch Leute. Ja, ich habe gestern mit jemandem telefoniert, der sagt: Leute, ich habe 3-mal im Jahr richtig heftige Migräne und ihr wollt ja wohl nicht, dass ich mich dann zum Arzt schleppen muss. Das kann nicht euer Ernst sein. Und da, genau darum geht es nicht. Und deswegen muss man jetzt in der Umsetzung im Parlament und wenn das Gesetz vorliegt, muss man das sehr pragmatisch machen.
0: Der Staat kann in den nächsten Jahren nicht prüfen, ob die Deutsche Post Briefe pünktlich zustellt. Grund: Die Bundesnetzagentur hat den Rechtsstreit gegen ein Marktforschungsunternehmen verloren. Jetzt muss sie den Auftrag für die offiziellen Kontrollen neu ausschreiben. Damit können die Pünktlichkeitstests frühestens 2028 starten. Mit einer aufwendigen Zeremonie hat Ägypten das neue Hauptquartier für die Streitkräfte des Landes eingeweiht. Es heißt Oktagon, zu Deutsch Achteck, und soll weltweit das größte Gebäude seiner Art sein. Seine Fläche wird mit rund 90 Quadratkilometern angegeben. Das entspricht der Größe der portugiesischen Hauptstadt Lissabon. Geschätzte Baukosten umgerechnet 50 Milliarden Euro.
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0: Heute stehen die nächsten Achtelfinalspiele an. Um 22 Uhr trifft Rekordweltmeister Brasilien auf Norwegen mit Superstar Erling Haaland. Nachts spielt dann noch England gegen Co-Gastgeber Mexiko. Das erste Viertelfinale steht ja schon fest. Da treffen Frankreich und Marokko aufeinander.
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0: Vor allem im Süden und im Osten kann es jetzt am Abend vereinzelt noch gewittern. Dabei kann es auch ziemlich stürmisch werden. In der Nacht kühlt es ab auf 17 bis 13 Grad. Morgen dann sonnig, örtlich kann es auch mal regnen, bei 24 bis 31 Grad. Hier ist der FFH-Verkehrsservice 2:08. Haben wir's. Hallo, guten Abend. Keine Meldung über Verkehrsstörungen. Kommt gut und sicher an.
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0: das Gesetz vorliegt, muss man das sehr pragmatisch machen.
1: Dass die Reformen für Menschen auch Belastungen bedeuten, rechtfertigt Klingbeil damit, dass das eben die Folge von jahrzehntelangem Reformstau sei. Aus Berlin, Ronny Thorau.
2: Die AfD hat heute in Erfurt ihren zweitägigen Parteitag beendet. Die Polizei zog eine positive Bilanz zu ihrem Einsatz bei den Gegenprotesten. Dennoch wurden 11 Einsatzkräfte verletzt, sagte Polizeisprecher Patrick Martin.
3: Insgesamt hat die Thüringer Polizei 65 Straftaten aufgenommen. Die werden auch Gegenstand weiterer Ermittlungen sein. Es wurden auch mehrere Medienvertreter angegriffen, zum Teil verletzt. Auch da werden die Ermittlungen der Thüringer Polizei dazu noch weitergeführt werden. Aber trotz alledem muss man sagen, das Wochenende verlief größtenteils friedlich.
2: Vom Protestaktionsbündnis Widersetzen hieß es, die Demonstranten hätten Großes geleistet. Man müsse aber auch ehrlich sein, es sei nicht gelungen, den AfD-Parteitag zu verhindern. Ägypten hat mit einer großen Zeremonie das neue Hauptquartier für die Streitkräfte des Landes eingeweiht. Mit einer Fläche von rund 90 Quadratkilometern ist es etwa so groß wie Lissabon. Der als Oktagon bezeichnete achteckige Komplex ist damit größer als das Pentagon, das lange als weltweit größter Bau für ein Verteidigungsministerium galt. Die geschätzten Kosten für den Bau liegen bei umgerechnet rund 50 Milliarden Euro. Und zum Sport. Norwegen nimmt die nächste Premiere ins Visier. Nach dem ersten Sieg in einem K.O.-Spiel bei einer Fußball-Weltmeisterschaft wollen die Skandinavier jetzt ins Viertelfinale einziehen. Im Achtelfinale trifft das Team um 22 Uhr unserer Zeit auf Brasilien. Um 2 Uhr morgens spielt dann anschließend Co-Gastgeber Mexiko gegen England. Zum Wetter, die aktuelle Vorhersage des Deutschen Wetterdienstes. Die Temperaturen fallen heute Nacht auf Werte zwischen 16 und 10 Grad. Dabei gibt es noch einige Regenschauer und Gewitter, vor allem in der Mitte und im Südosten. Die neue Woche startet dann vor allem im Norden und Osten mit vielen Regenwolken. Hier werden nur 19 bis 23 Grad morgen erreicht. In der Südwesthälfte gibt es dagegen viel Sonne bei 24 bis 32 Grad maximal.
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5: Achtung auf der A5, Heidelberg Richtung Darmstadt. Zwischen Heppenheim und Bensheim sind in beiden Richtungen Rehe auf der Fahrbahn. Bitte fahrt hier besonders vorsichtig. Und dann haben wir noch eine Vollsperrung auf der A6, Heilbronn Richtung Mannheim, zwischen Kreuz Mannheim und Fürnheimer Kreuz, wegen Reinigungsarbeiten nach einem Unfall.
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0: direkt aus unserer 24-Stunden-Service-Redaktion.
1: Achtung, Falschfahrer auf der A44, Kassel Richtung Eisenach. Zwischen Eschwege und Sontra West kommt euch ein Fahrzeug entgegen. Bitte fahrt in beiden Richtungen äußerst rechts und überholt nicht. Ich wiederhole nochmal, Falschfahrer auf der A44, Kassel Richtung Eisenach. Zwischen Eschwege und Sontra West kommt euch ein Fahrzeug entgegen. Bitte fahrt in beiden Richtungen äußerst rechts und überholt nicht.
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1: Ich bin Zoe Tassovali. Der Bund will im kommenden Jahr deutlich mehr Schulden machen. Bundesfinanzminister Klingbeil hat diesen Kurs jetzt verteidigt. Im ARD-Sommerinterview sagte Klingbeil:
2: Dass wir Schulden machen, hat damit zu tun, dass wir unsere Bundeswehr aufrüsten, dass wir modernisieren. Ich meine, man kann sich gegenüber Putin nicht mit der schwarzen Null verteidigen. Wir wollen, dass unser Land 20 Jahre lang wenig Ausgaben in Rüstung aufholt. Und das tun wir und dafür nehmen wir Geld in die Hand.
1: Das Kabinett will morgen den Regierungsentwurf des Haushalts für das kommende Jahr beschließen. Insgesamt soll die Neuverschuldung bei gut 200 Milliarden Euro liegen. Draußen protestierten Tausende, drinnen erklärte sich die AfD bereit fürs Regieren. In Erfurt ging heute der Bundesparteitag der AfD zu Ende. Was bleibt hängen? Gerade auch mit Blick auf die kommenden Wahlen in Ostdeutschland, wo die AfD in Umfragen gerade sehr stark dasteht.
3: Die AfD präsentierte sich bei diesem Parteitag professionell organisiert, transportierte etwa frühzeitig die Delegierten in die Messehalle, um Protestierenden und Straßenblockaden draußen zu entgehen. Dazu wurden interne Konflikte geschickt ausgeblendet, um Geschlossenheit zu signalisieren. Parteichefin Alice Weidel ist gestärkt, ihr Co-Chef Tino Chrupalla nach einem schlechten Wiederwahlergebnis dagegen angeschlagen. Zumal sich auch in den hinteren Reihen viele Weidel-Kandidaten durchsetzten. Und auch auffällig, trotz Aussicht auf Regierungschancen in Ostdeutschland, mäßigt sich die AfD nicht in Programm und Worten wie andere rechte Parteien zuletzt in Europa. Ronny Torau, Berlin.
1: Köln war noch nie so voll wie in diesem Jahr, sagen die Veranstalter. Etwa 1,5 Millionen Menschen haben sich demnach die Parade zum Christopher Street Day angeschaut. 250 Gruppen und etwa 60.000 Teilnehmer zogen durch die Innenstadt. Dabei liefen viele Politiker mit, darunter Claudia Roth, Karl Lauterbach und NRW-Innenminister Reul. Der Kölner CSD ist eine der größten Veranstaltungen der queeren Gemeinschaft in Europa. Zum Sport. Bei der Fußball-WM stehen heute Abend zwei sehr spannende Achtelfinalpartien an. Die Brasilianer müssen in diesen Minuten gegen Norwegen ran. Und um 2 Uhr nachts bekommt es dann Co-Gastgeber Mexiko mit den Engländern, um Superstürmer Harry Kane zu tun. Zum Wetter. Die aktuelle Vorhersage des Deutschen Wetterdienstes. Die Temperaturen fallen heute Nacht auf Werte zwischen 16 und 10 Grad. Es wird also deutlich kühler. Dabei gibt's noch einige Regenschauer und Gewitter, vor allem in der Mitte und im Südosten. Die neue Woche startet dann vor allem im Norden und Osten mit vielen Regenwolken. Hier gibt's höchstens 19 bis 23 Grad. In der Südwesthälfte gibt's morgen dagegen viel Sonne bei 24 bis 32 Grad maximal.
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4: Achtung, Falschfahrer auf der A44, Kassel Richtung Eisenach. Zwischen Eschwege und Sontra West kommt euch ein Fahrzeug entgegen. Bitte fahrt in beiden Richtungen äußerst rechts und überholt nicht. Ich wiederhole nochmal, Falschfahrer auf der A44, Kassel Richtung Eisenach. Zwischen Eschwege und Sontra West kommt euch ein Fahrzeug entgegen. Bitte fahrt in beiden Richtungen äußerst rechts und überholt nicht.
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1: Ich bin Zoe Tassovali. Der Bund will im kommenden Jahr deutlich mehr Schulden machen. Bundesfinanzminister Klingbeil hat diesen Kurs jetzt verteidigt. Im ARD-Sommerinterview sagte Klingbeil:
2: Dass wir Schulden machen, hat damit zu tun, dass wir unsere Bundeswehr aufrüsten, dass wir modernisieren. Ich meine, man kann sich gegenüber Putin nicht mit der schwarzen Null verteidigen. Wir wollen, dass unser Land 20 Jahre lang wenig Ausgaben in Rüstung aufholt. Und das tun wir und dafür nehmen wir Geld in die Hand.
1: Das Kabinett will morgen den Regierungsentwurf des Haushalts für das kommende Jahr beschließen. Insgesamt soll die Neuverschuldung bei gut 200 Milliarden Euro liegen. Draußen protestierten Tausende. Drinnen erklärte sich die AfD bereit fürs Regieren. In Erfurt ging heute

0: Trotz Aussicht auf Regierungschancen in Ostdeutschland mäßigt sich die AfD nicht in Programm und Worten wie andere rechte Parteien zuletzt in Europa. Ronny Torau, Berlin.
1: Köln war noch nie so voll wie in diesem Jahr, sagen die Veranstalter. Etwa 1,5 Millionen Menschen haben sich demnach die Parade zum Christopher Street Day angeschaut. 250 Gruppen und etwa 60.000 Teilnehmer zogen durch die Innenstadt. Dabei liefen viele Politiker mit, darunter Claudia Roth, Karl Lauterbach und NRW-Innenminister Reul. Der Kölner CSD ist eine der größten Veranstaltungen der queeren Gemeinschaft in Europa. Zum Sport. Bei der Fußball-WM stehen heute Abend zwei sehr spannende Achtelfinalpartien an. Die Brasilianer müssen in diesen Minuten gegen Norwegen ran. Und um 2 Uhr nachts bekommt es dann Co-Gastgeber Mexiko mit den Engländern, um Superstürmer Harry Kane zu tun. Zum Wetter. Die aktuelle Vorhersage des Deutschen Wetterdienstes. Die Temperaturen fallen heute Nacht auf Werte zwischen 16 und 10 Grad. Es wird also deutlich kühler. Dabei gibt's noch einige Regenschauer und Gewitter, vor allem in der Mitte und im Südosten. Die neue Woche startet dann vor allem im Norden und Osten mit vielen Regenwolken. Hier gibt's höchstens 19 bis 23 Grad. In der Südwesthälfte gibt's morgen dagegen viel Sonne bei 24 bis 32 Grad maximal.
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3: Uns liegen im Moment keine Meldungen über Verkehrsstörungen vor. Wir wünschen eine gute Fahrt.
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1: Ich bin Zoe Tassovali. Der Bund will im kommenden Jahr deutlich mehr Schulden machen. Bundesfinanzminister Klingbeil hat diesen Kurs jetzt verteidigt. Im ARD-Sommerinterview sagte Klingbeil:
2: Dass wir Schulden machen, hat damit zu tun, dass wir unsere Bundeswehr aufrüsten, dass wir modernisieren. Ich meine, man kann sich gegenüber Putin nicht mit der schwarzen Null verteidigen. Wir wollen, dass unser Land 20 Jahre lang wenig Ausgaben in Rüstung aufholt. Und das tun wir und dafür nehmen wir Geld in die Hand.
1: Das Kabinett will morgen den Regierungsentwurf des Haushalts für das kommende Jahr beschließen. Insgesamt soll die Neuverschuldung bei gut 200 Milliarden Euro liegen. Draußen protestierten Tausende, drinnen erklärte sich die AfD bereit fürs Regieren. In Erfurt ging heute der Bundesparteitag der AfD zu Ende. Was bleibt hängen? Gerade auch mit Blick auf die kommenden Wahlen in Ostdeutschland, wo die AfD in Umfragen gerade sehr stark dasteht.
3: Die AfD präsentierte sich bei diesem Parteitag professionell organisiert, transportierte etwa frühzeitig die Delegierten in die Messehalle, um Protestierenden und Straßenblockaden draußen zu entgehen. Dazu wurden interne Konflikte geschickt ausgeblendet, um Geschlossenheit zu signalisieren. Parteichefin Alice Weidel ist gestärkt, ihr Co-Chef Tino Chrupalla nach einem schlechten Wiederwahlergebnis dagegen angeschlagen. Zumal sich auch in den hinteren Reihen viele Weidel-Kandidaten

0: Mehreren europäischen Ländern kämpfen Feuerwehrleute weiter gegen große Waldbrände. Besonders betroffen sind Frankreich, Portugal und Spanien. In den französischen Pyrenäen stehen fast 1000 Hektar in Flammen. In Nordportugal sind es sogar rund 13.000 Hektar. An der spanischen Costa Brava ist ein Feuer in einem Naturschutzgebiet inzwischen wieder unter Kontrolle. Zum Wetter. Die aktuelle Vorhersage des Deutschen Wetterdienstes. Die Temperaturen fallen heute Nacht auf Werte zwischen 16 und 10 Grad. Es wird also deutlich kühler. Dabei gibt's noch einige Regenschauer und Gewitter, vor allem in der Mitte und im Südosten. Die neue Woche startet dann vor allem im Norden und Osten mit vielen Regenwolken. Hier gibt's höchstens 19 bis 23 Grad. In der Südwesthälfte gibt's morgen dagegen viel Sonne bei 24 bis 32 Grad maximal.
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2: Im Moment gibt es keine Meldung über Verkehrsstörung. Wir wünschen noch eine gute Fahrt.
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0: Regierungsentwurf des Haushalts für das kommende Jahr beschließen. Insgesamt soll die Neuverschuldung bei gut 200 Milliarden Euro liegen. Draußen protestierten Tausende, drinnen erklärte sich die AfD bereit fürs Regieren. In Erfurt ging heute der Bundesparteitag der AfD zu Ende. Was bleibt hängen? Gerade auch mit Blick auf die kommenden Wahlen in Ostdeutschland, wo die AfD in Umfragen gerade sehr stark dasteht.
1: Die AfD präsentierte sich bei diesem Parteitag professionell organisiert, transportierte etwa frühzeitig die Delegierten in die Messehalle, um Protestierenden und Straßenblockaden draußen zu entgehen. Dazu wurden interne Konflikte geschickt ausgeblendet, um Geschlossenheit zu signalisieren. Parteichefin Alice Weidel ist gestärkt, ihr Co-Chef Tino Chrupalla nach einem schlechten Wiederwahlergebnis dagegen angeschlagen. Zumal sich auch in den hinteren Reihen viele Weidel-Kandidaten durchsetzten. Und auch auffällig, trotz Aussicht auf Regierungschancen in Ostdeutschland, mäßigt sich die AfD nicht in Programm und Worten wie andere rechte Parteien zuletzt in Europa. Ronny Torau, Berlin.
0: Köln war noch nie so voll wie in diesem Jahr, sagen die Veranstalter. Etwa 1,5 Millionen Menschen haben sich demnach die Parade zum Christopher Street Day angeschaut. 250 Gruppen und etwa 60.000 Teilnehmer zogen durch die Innenstadt. Dabei liefen viele Politiker mit, darunter Claudia Roth, Karl Lauterbach und NRW-Innenminister Reul. Der Kölner CSD ist eine der größten Veranstaltungen der queeren Gemeinschaft in Europa. In mehreren europäischen Ländern kämpfen Feuerwehrleute weiter gegen große Waldbrände. Besonders betroffen sind Frankreich, Portugal und Spanien. In den französischen Pyrenäen stehen fast 1.000 Hektar in Flammen. In Nordportugal sind es sogar rund 13.000 Hektar. An der spanischen Costa Brava ist ein Feuer in einem Naturschutzgebiet inzwischen wieder unter Kontrolle. Zum Wetter. Die aktuelle Vorhersage des Deutschen Wetterdienstes. Die Temperaturen fallen heute Nacht auf Werte zwischen 16 und 10 Grad. Es wird also deutlich kühler. Dabei gibt es noch einige Regenschauer und Gewitter, vor allem in der Mitte und im Südosten. Die neue Woche startet dann vor allem im Norden und Osten mit vielen Regenwolken. Hier gibt es höchstens 19 bis 23 Grad. In der Südwesthälfte gibt es morgen dagegen viel Sonne bei 24 bis 32 Grad maximal.
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3: Im Moment gibt es keine Meldung über Verkehrsstörung. Wir wünschen noch eine gute Fahrt.
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1: Ich bin Zoe Tassovali. Der Bund will im kommenden Jahr deutlich mehr Schulden machen. Bundesfinanzminister Klingbeil hat diesen Kurs jetzt verteidigt. Im ARD-Sommerinterview sagte Klingbeil dazu:
2: Dass man Rücklagen angeht, ist völlig normal. Mal tut man das nicht. Und wir sind gerade in einer Zeit, muss man ja auch sagen, wo dieser Iran-Krieg, den Donald Trump angefangen hat, Wachstumshoffnung abgebremst haben. Das schlägt voll rein, das sehen wir in den Zahlen. Dass wir Schulden machen, hat damit zu tun, dass wir unsere Bundeswehr aufrüsten, dass wir modernisieren. Ich meine, man kann sich gegenüber Putin nicht mit der schwarzen Null verteidigen. Wir wollen, dass unser Land 20 Jahre lang wenig Ausgaben in Rüstung aufholt. Und das tun wir und dafür nehmen wir Geld in die Hand.
1: Das Kabinett will heute den Regierungsentwurf des Haushalts für das kommende Jahr beschließen. Insgesamt soll die Neuverschuldung bei gut 200 Milliarden Euro liegen. Im Ukraine-Krieg richten sich die Blicke jetzt auf den NATO-Gipfel in Ankara. Dort wollen sich US-Präsident Trump und der ukrainische Präsident Zelensky am Rande des Treffens persönlich austauschen. Aus dem Weißen Haus heißt es, Trump wolle die Bemühungen für ein Ende des Kriegs mit Nachdruck vorantreiben. Der 2-tägige Gipfel beginnt morgen. Am Mittwoch wollen Trump und Zelensky dann miteinander sprechen. Jürgen Klopp soll dem DFB für das Amt als Bundestrainer zugesagt haben. Das berichtet zumindest Transferexperte Fabrizio Romano. Aber was ist da dran?
3: Ein Vollzug ist das Ganze nicht, denn selbst der Transferexperte schreibt ja, Details zu Klopps Vertrag und auch zu seinem Ausstieg bei Red Bull müssten noch besprochen werden. Seine grundsätzliche Bereitschaft, Bundestrainer sein zu wollen, hatte Klopp ja schon in der Nacht auf Samstag bei Magenta TV deutlich gemacht.
4: Also ich bin bereit.
3: Auch da erklärte Klopp aber schon, dass zunächst noch Details mit dem DFB und Red Bull geklärt werden müssten. Insofern kein neuer offizieller Stand, aber dass Jürgen Klopp beim DFB der Wunschnachfolger für Julian Nagelsmann ist und die Chancen gut stehen, das stimmt weiter. René Thorau, Nachrichtenredaktion.
1: Und wir bleiben direkt beim Sport. Bei der Fußball-WM hat Norwegen den Einzug ins Viertelfinale geschafft. Eine absolute Überraschung. Die norwegische Mannschaft besiegte Brasilien mit 2:1. Die beiden Treffer für Norwegen erzielte Stürmer Haaland in der 79. und 90. Minute. Das brasilianische Tor erzielte Neymar in der Nachspielzeit per Foulelfmeter. Zum Wetter. Die aktuelle Vorhersage des Deutschen Wetterdienstes. Die Temperaturen fallen heute Nacht auf Werte zwischen 16 und 10 Grad. Es wird also deutlich kühler. Dabei gibt es noch einige Regenschauer und Gewitter, vor allem in der Mitte und im Südosten. Die neue Woche startet dann vor allem im Norden und Osten mit vielen Regenwolken. Hier gibt es höchstens 19 bis 23 Grad. In der Südwesthälfte gibt es morgen dagegen viel Sonne bei 24 bis 32 Grad maximal.
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5: Im Moment gibt es keine Meldung über Verkehrsstörung. Wir wünschen eine gute Fahrt.
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